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1: Im Studio Tina Schabenstiel, guten Morgen. Der Führerschein soll in Zukunft günstiger werden. Dafür will die Bundesregierung heute eine Reform beschließen. Nur kurz nach dem Besuch von US-Präsident Donald Trump hat Chinas Staatschef Xi Jinping heute den russischen Präsident Wladimir Putin in Peking empfangen. Zu Beginn des Treffens haben beide ihre guten Beziehungen betont. Nach monatelangen Verhandlungen kann der Zolldeal zwischen der Europäischen Union und den USA umgesetzt werden. Darauf haben sich die Vertreter aus dem EU-Parlament und dem Rat der 27 Mitgliedsländer in der Nacht verständigt. Die Basketballer des FC Bayern stehen kurz vor dem Einzug ins Playoff-Halbfinale der Basketball-Bundesliga. Die Münchner haben gestern Abend das zweite Spiel der Best-of-Five-Serie gegen die Aufsteiger Gladiators Trier mit 92-65 gewonnen. Das waren die Max-Neo-Schlagzeilen. Die nächsten ausführlichen Nachrichten gibt es dann in einer Stunde.
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2: Hi, ich wünsche euch einen schönen Mittwochmorgen und einen guten Start in den Tag. Es ist ein ganz besonderer Tag, denn diese Pop-Ikone feiert heute ihren 80. Geburtstag. Wir gucken in 13 Minuten zurück auf Chers Karriere und natürlich spielen wir euch auch einen Cher-Song in voller Länge. Vorher haben wir für euch Death Cab for Cuties und ihr Song Riptides.

In Kalifornien wird heute gefeiert und zwar eine der größten Pop-Ikonen. Cher wird heute nämlich 80 Jahre alt. Und wenn ich jetzt alle Etappen und Hits ihrer langen Karriere als Sängerin aufzählen wollte, dann würden wir morgen noch hier sitzen. Machen wir uns also lieber einfach mal mit ein paar Highlights kurz klar, wie viele Jahrzehnte diese Karriere schon umspannt. Von den frühen Erfolgen von Sonny and Cher in den 60ern über die Rockhits der 80er bis hin zum Song, der Cher in den späten 90ern zur Autotune-Trendsetterin gemacht hat.

0: So eine Karriere gibt es nicht oft im Showgeschäft. Mit 16 ist Cher von zu Hause ausgezogen, um sich als Sängerin und Schauspielerin einen Namen zu machen. Und beides hat sie geschafft. Als Sängerin ist sie vor 2 Jahren in die Rock'n'Roll Hall of Fame aufgenommen und dabei als Ikone und Heldin gefeiert worden.
1: So iconic, she only needs one name. Cher. This fierce woman is a hero, a true artist. And just about as authentically rock and roll as you can get.
0: Als Schauspielerin hat Cher aber mindestens genauso geglänzt. Das beweist der Oscar, den sie 1988 für ihre Rolle im Film Mondsüchtig bekommen hat.
2: Winner is Cher in Moonsucht.
3: I'm really, really happy. And I don't think that this means that I am somebody, but I guess I'm on my way.
0: So bescheiden, wie sie sich damals bedankt hat, kennen wir Cher eigentlich nicht. Wenn es darum gegangen ist, ihre Träume zu verwirklichen und Chancen zu nutzen, war ihr Motto immer, nicht zögern, sondern zugreifen.
4: Should I do this? Should I do this? The hell with it, do it.
0: Und deshalb macht an ihrem 80. Geburtstag auch niemand mehr dumme Sprüche über irgendwelche Schönheits-OPs, sondern wir verneigen uns einfach vor dem Lebenswerk von Cher. Aufmerksam jetzt Cher mit ihrem Song Believe, einer meiner absoluten Lieblingssongs.

0: noch funktionsfähige Polaroid-Kamera, ein schöner alter Ring oder ein bunter Perserteppich. Auf Flohmärkten finden wir oft richtig tolle Schätze. Und wenn ihr Lust habt, auf Schnäppchenjagd zu gehen, dann habt ihr in nächster Zeit viele Gelegenheiten dazu. Seit Ende April sind die Hofflohmärkte in Nürnberg wieder in vollem Gange. Das heißt, NachbarInnen kommen zusammen, verkaufen und kaufen Sachen und kommen ins Gespräch. Und auch wenn ihr nicht aus dem jeweiligen Stadtteil kommt, ist es vielleicht eine tolle Gelegenheit, den Stadtteil mal kennenzulernen. Die Hofflohmärkte werden von Ehrenamtlichen organisiert und sind nicht gewerblich. Der nächste Termin ist am Samstag in Gostenhof. Mehr Infos gibt's auf hofflohmärkte.nürnberg.de.
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0: Maria.
1: Luisa Neubauer ist das Gesicht der deutschen Bewegung Fridays for Future. Und Paula Carolina ist eine der spannendsten neuen Stimmen im deutschsprachigen Punkpop. Vor kurzem waren sie auch zusammen auf einer Bühne gestanden. Paula Carolina hat Luisa nicht nur in einem Song erwähnt, sondern sie auch auf ihre Tour eingeladen. Die Songs von Paula Carolina sind nämlich politisch, witzig und gesellschaftskritisch. Und da passt Luisa Neubauer.

also super rein. Das neue Paula Carolina Album Wild ist unser Max Neo Album der Woche. Das heißt, wir spielen euch jeden Tag einen anderen Song daraus. Heute ist es das Lied Sex und Liebe. Darin geht es um die Frage, was eigentlich der Unterschied zwischen körperlicher Nähe und echter Liebe ist. Also, ob Nähe reicht oder ob man eigentlich etwas Tieferes sucht. Aufmerksam jetzt Paula Carolina mit Sex und Liebe.

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1: Im Studio Victoria Zurumba, guten Tag. Der Führerschein soll in Zukunft günstiger werden. Dafür will die Bundesregierung heute eine Reform beschließen. Laut Verkehrsminister Patrick Schnieder sollen dafür die Fahrschule unter anderem mehr Digitalunterricht anbieten und auch Simulatoren einsetzen können. Auch neue Regeln zur Sonderfahrt sowie theoretische und praktische Prüfungen sind vorgesehen. Aktuell kostet der Führerschein laut dem staatlichen Bundesamt im Schnitt 3.400 Euro. Nur kurz nach dem Besuch von US-Präsident Donald Trump hat Chinas Staatschef Xi Jinping heute der russische Präsident Wladimir Putin in Peking empfangen. Zu Beginn des Treffens haben beide ihre guten Beziehungen betont. Themen werden unter anderem die Beziehungen ihrer Länder, internationale Konflikte sowie regionale Fragen sein. Dabei sollen auch rund 40 bilaterale Vereinbarungen unterzeichnet werden. Zudem sollen auch die Verhandlungen über die Gaspipeline Pavel-Sibiria 2 vorangetrieben werden. Besonders seit Beginn des Ukraine-Kriegs und die damit angerechnet westliche Sanktionen für Russland, ist China ein wichtiger wirtschaftlicher Partner für Putin. Nach monatelangen Verhandlungen kann der Zolldeal zwischen der Europäischen Union und den USA umgesetzt werden. Darauf haben sich die Vertreter aus dem EU-Parlament und der Rat der 27 Mitglieder in der Nacht verständigt. Demnach werden europäische Zölle auf Industriewaren aus den US abgeschafft. Das hatte die EU-Kommissionspräsidentin Ursula von der Leyen bereits im letzten Jahr mit US-Präsident Donald Trump vereinbart. Im Gegenzug hatte Trump versprochen, die meisten EU-Produkte mit einem Zoll von maximal 15% zu belegen. Wegen der Verzögerung hatte Trump zuletzt den Druck erhöht und eine Frist bis zum 4. Juli gesetzt. Andernfalls hat es neue Aufschläge gegeben und die Zölle auf Autos wären von aktuell 15% auf 25% gestiegen. Das hätte besonders die deutsche Autoindustrie hart getroffen. Die Basketballer des FC Bayern stehen kurz vor dem Einzug ins Playoff-Halbfinale des Basketball-Bundesliga. Die Münchner haben gestern Abend das zweite Spiel der Best-of-Five-Serie gegen die Aufsteiger Gladiators Tier mit 92-65 gewonnen. Nach dem Erfolg am vergangenen Sonntag führt der FC Bayern die Gesamtwertung nur mit 2-0 an. Mit einem weiteren Sieg am kommenden Samstag könnte sie bereits das Halbfinale-Ticket lösen. Das waren die Max-Nachrichten. Die nächsten Nachrichten gibt es in einer Stunde.
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2: Hi, ich wünsche euch einen schönen Mittwochvormittag. Die erfolgreichste dänische Band macht nach 30 Jahren Schluss. Um welche Band es geht und warum sie sich mit dem Barbie-Hersteller Mattel angelegt haben, das hört ihr in 10 Minuten hier auf Max Neo. In die neue Stunde starten wir mit Deutsch-Pop-Punk von Esther Graf. Das ist ihr Song, Wenn's am schönsten ist.

0: Sie hat blonde lange Haare, eine schmale Taille und dünne Beine. Dazu trägt sie ein rosa Kleid, Ohrringe und Kette sowie eine Handtasche. Das ist die Barbie. In fast jedem Kinderzimmer zu finden und vor etwa 30 Jahren auch fast überall im Radio zu hören, da hatte die Band Aqua gerade einen Hit mit Barbie Girl. Mit dem Lied haben Aqua sämtliche Charts gestürmt und vor Gericht auch einen Prozess gewonnen. Der Spielzeughersteller Mattel hatte die Gruppe nämlich wegen der Verwendung des Markennamens verklagt, ist aber vor Gericht gescheitert. Ein Richter hat das Lied als zulässige Parodie gewertet. Aqua gilt bis heute als erfolgreichste dänische Musikgruppe aller Zeiten. Jetzt haben sie angekündigt, nach 30 Jahren ihre Karriere als Live-Act zu beenden. Zum Ende ihrer tollen Karriere spielen wir euch jetzt hier auf Max Neo den größten Hit von Aqua, das ist Barbie Girl.
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0: Auf den Freitag freuen sich viele SchülerInnen. Da ist nämlich der letzte Schultag vor den Pfingstferien. Da ist aber auch der internationale Tag der biologischen Vielfalt. Deswegen gibt es in Nürnberg ein richtig cooles Programm dazu mit Führungen, Exkursionen und Aktionen. Und das alles kostenlos. Da gibt es zum Beispiel eine Führung durch den historischen Steinbruch bei Wurzeldorf zu Amphibienlebensräumen. Ihr könnt aber auch entlang der stillgelegten Ringbahntrasse im Erlenstegener Forst zusammen mit dem Landschaftspflegeverband Nürnberg e.V. den Naturerlebnispfad Lebensader Bahn 2.0 entlang spazieren. Zusätzlich findet am Sonntag ein Aktionstag im Nürnberger Tiergarten statt, bei dem es um weltweite Artenschutzprojekte des Tiergartens geht. Wenn ihr jetzt Lust bekommen habt, am Freitag beim Internationalen Tag der biologischen Vielfalt dabei zu sein, dann schaut mal auf biodiversität.nürnberg.de vorbei.
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nach einer Alkoholfahrt festgenommen, wenig Tickets verkauft und seine Frau hat ihm ein Ultimatum gestellt. Die negativen Schlagzeilen um Justin Timberlake, die nehmen aktuell nicht ab. Umso schöner muss das Coachella-Festival für Justin Timberlake gewesen sein. Justin Bieber hatte bei seinem Auftritt auf dem Coachella-Festival ein Duett mit sich selbst gesungen. Im Hintergrund ist eines seiner ersten YouTube-Videos angelaufen. Da covert er mit 13 Jahren einen Hit von Justin Timberlake.

Vielleicht habt ihr den Song erkannt, Cry Me a River von Justin Timberlake. Heute hat Justin Timberlake noch was zu feiern. Heute vor genau 10 Jahren ist sein Song Can't Stop the Feeling an die Spitze der deutschen Charts geklettert. Und den spielen wir euch auch jetzt hier auf Maxneo. Und damit verabschiede ich mich von euch. Also ciao, macht's gut.

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1: Im Studio Victoria Zurumba, guten Tag. Der Führerschein soll in Zukunft günstiger werden. Dafür will die Bundesregierung heute eine Reform beschließen. Laut Verkehrsminister Patrick Schnieder sollen dafür die Fahrschule unter anderem mehr Digitalunterricht anbieten und auch Simulatoren einsetzen können. Auch neue Regeln zur Sonderfahrt sowie theoretische und praktische Prüfungen sind vorgesehen. Aktuell kostet der Führerschein laut dem staatlichen Bundesamt im Schnitt 3.400 Euro. Nur kurz nach dem Besuch von US-Präsident Donald Trump hat Chinas Staatschef Xi Jinping heute der russische Präsident Wladimir Putin in Peking empfangen. Zu Beginn des Treffens haben beide ihre guten Beziehungen betont. Themen werden unter anderem die Beziehungen ihrer Länder, internationale Konflikte sowie regionale Fragen sein. Dabei sollen auch rund 40 bilaterale Vereinbarungen unterzeichnet werden. Zudem sollen auch die Verhandlungen über die Gaspipeline Power-Siberia 2 vorangetrieben werden. Besonders seit Beginn des Ukraine-Kriegs und die damit angerechnet westliche Sanktionen für Russland, ist China ein wichtiger wirtschaftlicher Partner für Putin. Nach monatelangen Verhandlungen kann der Zolldeal zwischen der Europäischen Union und den USA umgesetzt werden. Darauf haben sich die Vertreter aus dem EU-Parlament und der Rat der 27 Mitglieder in der Nacht verständigt. Demnach werden europäische Zölle auf Industriewaren aus den US abgeschafft. Das hatte die EU-Kommissionspräsident Ursula von der Leyen bereits im letzten Jahr mit US-Präsident Donald Trump vereinbart. Im Gegenzug hatte Trump versprochen, die meisten EU-Produkte mit einem Zoll von maximal 15% zu belegen. Wegen der Verzögerung hatte Trump zuletzt den Druck erhöht und eine Frist bis zum 4. Juli gesetzt. Andernfalls hat es neue Aufschläge gegeben und die Zölle auf Autos wären von aktuell 15% auf 25% gestiegen. Das hätte besonders die deutsche Autoindustrie hart getroffen. Die Basketballer des FC Bayern stehen kurz vor dem Einzug ins Playoff-Halbfinale des Basketball-Bundesliga. Die Münchner haben gestern Abend das zweite Spiel der Best-of-Five-Serie gegen die Aufsteiger Gladiators Tier mit 92-65 gewonnen. Nach dem Erfolg am vergangenen Sonntag führte der FC Bayern die Gesamtwertung nur mit 2-0 an. Mit einem weiteren Sieg am kommenden Samstag konnte sie bereits das Halbfinale-Ticket lösen. Das waren die Max-Nachrichten. Die nächsten Nachrichten gibt es in einer Stunde.
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1: Im Studio Viktoria Zeromba. Guten Tag. Der Führerschein soll in Zukunft günstiger werden. Dafür will die Bundesregierung heute eine Reform beschließen. Laut Verkehrsminister Patrick Schnieder sollen dafür die Fahrschule unter anderem mehr Digitalunterricht anbieten und auch Simulatoren einsetzen können. Auch neue Regeln zur Sonderfahrt sowie theoretische und praktische Prüfungen sind vorgesehen. Aktuell kostet der Führerschein laut dem staatlichen Bundesamt im Schnitt 3.400 Euro. Nach monatelangen Verhandlungen kann der Zolldeal zwischen der Europäischen Union und den USA umgesetzt werden. Darauf haben sich die Vertreter aus dem EU-Parlament und der Rat der 27 Mitglieder in der Nacht verständigt. Demnach werden europäische Zölle auf Industriewaren aus den US abgeschafft. Das hatte die EU-Kommissionspräsident Ursula von der Leyen bereits im letzten Jahr mit US-Präsident Donald Trump vereinbart. Im Gegenzug hatte Trump versprochen, die meisten EU-Produkte mit einem Zoll von maximal 15% zu belegen. Wegen der Verzögerung hatte Trump zuletzt den Druck erhöht und eine Frist bis zum 4. Juli gesetzt. Andernfalls hat es neue Aufschläge gegeben und die Zölle auf Autos wären von aktuell 15% auf 25% gestiegen. Das hätte besonders die deutsche Autoindustrie hart getroffen. Nur kurz nach dem Besuch von US-Präsident Donald Trump hat Chinas Staatschef Xi Jinping heute der russische Präsident Wladimir Putin in Peking empfangen. Zu Beginn des Treffens haben beide ihre guten Beziehungen betont. Themen werden unter anderem die Beziehungen ihrer Länder, internationale Konflikte sowie regionale Fragen sein. Dabei sollen auch rund 40 bilaterale Vereinbarungen unterzeichnet werden. Zudem sollen auch die Verhandlungen über die Gaspipeline Power-Siberia 2 vorangetrieben werden. Besonders seit Beginn des Ukraine-Kriegs und die damit angerechnet westliche Sanktionen für Russland, ist China ein wichtiger wirtschaftlicher Partner für Putin. Die Basketballer des FC Bayern stehen kurz vor dem Einzug ins Playoff-Halbfinale des Basketball-Bundesliga. Die Münchner haben gestern Abend das zweite Spiel der Best-of-Five-Serie gegen die Aufsteiger Gladiators Trier mit 92-65 gewonnen. Nach dem Erfolg am vergangenen Sonntag führt der FC Bayern die Gesamtwertung nur mit 2-0 an. Mit einem weiteren Sieg am kommenden Samstag könnte sie bereits das Halbfinale-Ticket lösen. Das waren die Max-Neo-Nachrichten. Die nächsten Nachrichten gibt es in einer Stunde.
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2: Im Studio Viktoria Zoromba, guten Tag. Der Führerschein soll in Zukunft günstiger werden. Dafür will die Bundesregierung heute eine Reform beschließen. Laut Verkehrsminister Patrick Schnieder sollen dafür die Fahrschule unter anderem mehr Digitalunterricht anbieten und auch Simulatoren einsetzen können. Auch neue Regeln zur Sonderfahrt sowie theoretische und praktische Prüfungen sind vorgesehen. Aktuell kostet der Führerschein laut dem staatlichen Bundesamt im Schnitt 3.400 Euro. Ein schwerer LKW-Unfall auf der A6 bei Nürnberg hat am Morgen einen Menschen das Leben gekostet. Der Mann starb laut Polizei noch an der Unfallstelle. Eine weitere Person wurde verletzt, hat den Unfall aber überlebt. Nach ersten Informationen für einen Lastwagenfahrer gegen 7 Uhr zwischen Lichtenau und Ansbach ohne zum Bremsen auf einen LKW auf, der auf dem Stadtstreifen stand. Durch den heftigen Aufprall wurde das Fahrerhaus des stehenden Lastwagens stark beschädigt, erklärte ein Sprecher der Polizei Mittelfranken. Mindestens 19 Menschen sind bei israelischen Luftangriffen im Süden des Lissabon getötet worden. Das libanesische Gesundheitsministerium berichtet, dass darunter Frauen und Kinder waren. Im Dorf starben 10 Menschen, darunter 3 Kinder und 3 Frauen. Die Behörden nennen den Angriff ein Massaker. Auch in anderen Orten im Süden des Landes gab es Angriffe. Dort wurden 9 weitere Menschen getötet und 29 verletzt, darunter ein Kind. Israel hatte zuvor die Bewohner mehrerer Dörfer aufgefordert, ihre Häuser zu verlassen. Wer fährt für Deutschland zur Fußball-Weltmeisterschaft? Diese Frage beantwortet Bundestrainer Julian Nagelsmann ab 13 Uhr, 21.05. bei der offiziellen Kaderbekanntgabe. Im Fokus steht vor allem die Torhüterposition Pia Wegner mit den IFOS.
3: Seit Tagen brodelt die Gerüchteküche, dass Manuel Neuer zur Nationalelf zurückkehren soll. Und laut Informationen der Bild-Zeitung steht sein Comeback jetzt auch fest. Der Bundestrainer soll außerdem schon mit dem Hoffenheimer Schlussmann Oliver Baumann telefoniert und seine Entscheidung mitgeteilt haben, nämlich, dass Neuer als Nummer 1 zur WM fährt. Baumann, der die komplette Qualifikation für die DFB-Elf absolviert hatte, wird zum Backup. Gewissheit, und zwar auf allen Positionen, die gibt's dann ab 13 Uhr. Insgesamt 26 Spieler dürfen mit zur WM.
2: Das waren die Maxner Nachrichten. Die nächsten Nachrichten gibt es in einer Stunde.
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1: Im Studio Victoria Zeromba, guten Tag. Der Führerschein soll in Zukunft günstiger werden. Dafür will die Bundesregierung heute eine Reform beschließen. Laut Verkehrsminister Patrick Schnieder sollen dafür die Fahrschule unter anderem mehr Digitalunterricht anbieten und auch Simulatoren einsetzen können. Auch neue Regeln zur Sonderfahrt sowie theoretische und praktische Prüfungen sind vorgesehen. Aktuell kostet der Führerschein laut dem staatlichen Bundesamt im Schnitt 3.400 Euro. Die Einigung der EU mit den USA auf einen Deal bei den Zöllen ist in trockenen Tüchern. Helen Martin berichtet.
2: In der vergangenen Nacht haben Vertreter der Regierungen und des EU-Parlaments Zollvorteile für US-Waren unter Vorbehalt abgesegnet. Regelmäßige Kontrollen sollen sicherstellen, dass die US-Seite ihren Teil der Vereinbarungen einhält. Der BDI und der Verband der Autobranche VDA zeigten sich zufrieden, dass die Einigung nun amtlich ist. Gegen 22.20 Uhr unserer Zeit veröffentlicht Nvidia seine Quartalszahlen. Sie gelten als Orakel für die Zukunft des KI-Booms.
1: Mindestens 19 Menschen sind bei israelischen Luftangriffen im Süden des Lissabon getötet worden. Das libanesische Gesundheitsministerium berichtet, dass darunter Frauen und Kinder waren. Im Dorf starben 10 Menschen, darunter 3 Kinder und 3 Frauen. Die Behörden nennen den Angriff ein Massaker. Auch in anderen Orten im Süden des Landes gab es Angriffe. Dort wurden 9 weitere Menschen getötet und 29 verletzt, darunter ein Kind. Israel hatte zuvor die Bewohner mehrerer Dörfer aufgefordert, ihre Häuser zu verlassen. Wer fährt für Deutschland zur Fußball-Weltmeisterschaft? Diese Frage beantwortet Bundestrainer Julia Nagelsmann am 13. Uhr, 21.05. bei der offiziellen Kaderbekanntgabe. Im Fokus steht vor allem die Torhüterposition Pia Wegner mit den IFOS.
3: Seit Tagen brodelt die Gerüchteküche, dass Manuel Neuer zur Nationalelf zurückkehren soll. Und laut Informationen der Bild-Zeitung steht sein Comeback jetzt auch fest. Der Bundestrainer soll außerdem schon mit dem Hoffenheimer Schlussmann Oliver Baumann telefoniert und seine Entscheidung mitgeteilt haben, nämlich, dass Neuer als Nummer 1 zur WM fährt. Baumann, der die komplette Qualifikation für die DFB-Elf absolviert hatte, wird zum Backup. Gewissheit, und zwar auf allen Positionen, die gibt's dann ab 13 Uhr. Insgesamt 26 Spieler dürfen mit zur WM.
1: Das waren die Max-Nachrichten. Die nächsten Nachrichten gibt es in einer Stunde.
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1: Im Studio Viktoria Zoromba. Guten Tag. Der Führerschein soll in Zukunft günstiger werden. Dafür will die Bundesregierung heute eine Reform beschließen. Laut Verkehrsminister Patrick Schnieder sollen dafür die Fahrschule unter anderem mehr Digitalunterricht anbieten und auch Simulatoren einsetzen können. Auch neue Regeln zur Sonderfahrt sowie theoretisch und praktische Prüfungen sind vorgesehen. Aktuell kostet der Führerschein laut dem staatlichen Bundesamt im Schnitt 3.400 Euro. Die Einigung der EU mit den USA auf einen Deal bei den Zöllen ist in trockenen Tüchern, Helen Martin berichtet.
2: In der vergangenen Nacht haben Vertreter der Regierungen und des EU-Parlaments Zollvorteile für US-Waren unter Vorbehalt abgesegnet. Regelmäßige Kontrollen sollen sicherstellen, dass die US-Seite ihren Teil der Vereinbarungen einhält. Der BDI und der Verband der Autobranche VDA zeigten sich zufrieden, dass die Einigung nun amtlich ist. Gegen 22.20 Uhr unserer Zeit veröffentlicht Nvidia seine Quartalszahlen. Sie gelten als Orakel für die Zukunft des KI-Booms.
1: Mindestens 19 Menschen sind bei israelischen Luftangriffen im Süden des Lissabon getötet worden. Das libanesische Gesundheitsministerium berichtet, dass darunter Frauen und Kinder waren. Im Dorf starben 10 Menschen, darunter 3 Kinder und 3 Frauen. Die Behörden nennen den Angriff ein Massaker. Auch in anderen Orten im Süden des Landes gab es Angriffe. Dort wurden 9 weitere Menschen getötet und 29 verletzt, darunter ein Kind. Israel hatte zuvor die Bewohner mehrerer Dörfer aufgefordert, ihre Häuser zu verlassen. Die Bundesregierung hat heute die Vorschläge von Bundesminister Alexander Dobrindt beschlossen, mit denen der Schutz der Bevölkerung in Verteidigungsfall gestellt worden ist. Damit hat das Bundeskabinett die sogenannte Zeitwende erstmals ausdrücklich auf den zivilen Bereich ausgeweitet. Die Regierung hat dafür vorgesehen, bis 2029 insgesamt 10 Milliarden Euro bereitzustellen. Geplant gewesen ist unter anderem, spezielle Fahrzeuge und Geräte zu beschaffen, die im Krisenfall sofort einsatzbereit sein sollen. Zusätzlich hat der Bund beschlossen, Gebäude des Technischen Hilfswerks wieder instand zu setzen, um dessen Einsatzfähigkeit dauerhaft zu erhöhen. Diese Maßnahmen haben nach Angabe mehrerer Medien als weiterer Schritt gegolten. Die Modernisierung der Bundeswehr.
3: Das waren die Max-Neo-Nachrichten. Die nächsten Nachrichten gibt es in einer Stunde.
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4: Es ist bewölkt und windig bei aktuell 19 Grad. In den nächsten Stunden kann es dann noch zu leichten Regenschauern kommen. Der Abend wird dann überwiegend bewölkt bei Werten um die 15 Grad. Morgen beginnt dann der Sommer langsam wieder. Bis sich zurückzumelden, ein Sonne-Wolken-Mix erwartet uns da bei Werten von bis zu 21 Grad.
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4: Auf der A3 Würzburg Richtung Nürnberg zwischen Erlangen-West und Erlangen-Frauenaurach. Hier ist der rechte und mittlere Fahrstreifen gesperrt nach einem Unfall. Dann auf der A73 Frankenschnellweg Nürnberg Richtung Bamberg zwischen Fürth-Ronhof und Fürth-Steinach. Hier Gefahr durch ein liegen gebliebenes Fahrzeug. Auch hier ist der Standstreifen blockiert.
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4: In Nürnberg auf der Ziegelsteinstraße, auf der Schweinauer Hauptstraße und auf der Siegmundstraße. In Fürth auf der Schwabacher Straße und in Erlangen blitzt es am St. Johann. Und falls ihr noch was gesehen habt, Staus oder Blitzer, dann klingelt einfach durch oder schreibt uns eine WhatsApp. Die Nummer ins Studio, das ist die 0911 810 9000, oder schreibt uns auch gerne über die Max Neo App. Damit wünsche ich euch eine gute, aber vor allem auch sichere Fahrt.
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4: Mit Tina. Hallo und herzlich willkommen zu unserer gemeinsamen Kaffeepause, a.k.a. dem Max Neo Endspurt. Mein Kaffee ist nämlich noch warm, heißt perfekte Voraussetzung für einen gemütlichen Endspurt. Damit wir aber auf die letzten Meter in Richtung Feierabend nicht die Energie verlieren, gibt's gleich wilden Pop-Punk auf die Ohren. Denn die Sängerin Paula Carolina hat den Lehrerjob an den Nagel gehangen und liefert uns seit 5 Jahren Musik, die reinknallt. Und jetzt hat sie ihr neuestes Album Wild rausgehauen und da hören wir gleich mal rein. Den Anfang der Stunde macht aber erstmal mein Kollege Fabio Noventa mit seinem Song Drive-By. Mal sehen, wann er dem Journalismus den Rücken kehrt und auch Vollzeitmusiker wird. Bis dahin hören wir auf alle Fälle hier. Ich wünsche euch einen wundervollen Nachmittag.
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0: 16.15 Uhr in der Max-Neo-Auszeit und es wird wild. Und dafür verantwortlich ist die Pop-Punk-Sängerin Paula Carolina. Und die hat vor kurzem ihr Album Wild rausgehauen.
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0: Sie greift dort viele Alltagsthemen auf, von Kapitalismuskritik bis Alltagsfrust. Im Lied Sex und Liebe geht es um die Frage, was eigentlich der Unterschied zwischen körperlicher Nähe und echter Liebe ist. Der Song klingt vielleicht und verspielt, aber dahinter steckt viel Gefühl. Paula Carolina beschreibt hier, wie man sie kennt, zielgerichtet, kritisch und abwechslungsreich. Es geht darum, ob Nähe reicht oder ob man eigentlich etwas Tieferes sucht. Ja, aus unserem Album der Woche Wild von Paula Carolina, Sex und Liebe.

0: Kurz vor 3:30, ihr hört den Max-Neo-Endspurt. Und ja, das Wetter, das will ja noch nicht ganz so, wie wir es vielleicht von einem Sommeranfang erwarten würden. Vielleicht lohnt sich da doch nochmal der Gang ins Kino, um das Regenwetter auszusetzen. Und da läuft seit letzten Donnerstag der Film Ein Münchner im Himmel, der Tod ist erst der Anfang. Ja, und der Film beginnt genau da, wo das Leben eigentlich endet. Es geht um Ludwig Wickerl Brunner, einen Münchner Taxifahrer, der nach einem unerwarteten Unfall im Himmel landet. Doch der Himmel, der hat noch was mit ihm vor. Wickerl wird zurück auf die Erde geschickt, allerdings nicht als Mensch, sondern als Geist. Unsichtbar ist er für jeden, bis auf für eine einzige Person.
1: Was willst du von mir?
2: Ich wollte nur mit dir reden.
3: Toni, alles okay?
2: Dein Ernst jetzt?
1: Mann, lass mich in Ruhe!
3: Sag mal.
1: Mama.
3: Beruhig dich.
1: Mama, siehst du ihn? Den Wickerl. Da.
2: Wickerl, warum sagst du mir Wickerl zu mir? Ich bin dein Papa.
3: Ich? Ja, ich sehe ihn auch.
2: Was, du kannst mich sehen?
3: Ludwig, du lässt jetzt die Toni in Ruhe.
2: Ja, ich hab doch nur...
3: Im wahren Leben warst du auch nicht da. Und jetzt als Geist oder so immer du bist, musst du auch nicht da sein. Wir kommen ganz gut allein zurück.
1: Verarsch mich doch.
0: Der Film verbindet bayerischen Humor mit einer warmherzigen Geschichte über Familie, Himmel und das Chaos dazwischen. Regie und Cast setzen dabei auf eine Mischung auf Nostalgie, moderne Erzählweise und typisch münchnerischem Charme. Auch Heiner Lauterbach war von der Zusammenarbeit am Set begeistert. Er spielt den Vater von Wickerl. Und Wickerl, der wird von Maximilian Brückner verkörpert.
4: Weil wir zwei zusammen drehen und Szenen haben, uns wirklich, wir haben eine sehr ähnliche Vorgehensweise beim Arbeiten. Wir fuchsen uns da richtig rein und versuchen wirklich das Beste und Fantasievollste aus dieser Szene zu machen. Und das macht mir immer großen Spaß mit dem Maxi.
0: Doch nicht nur die Chemie zwischen den Schauspielern macht den Film besonders. Michaela May spricht über die Botschaft, die hinter dem himmlischen Komödien steckt. Sie spielt die Rolle der Oma.
5: Ich glaube, dass jeder eine zweite Chance verdient, können Sie mitnehmen. Und es ist ein Film für die ganze Familie, zum Lachen und zum Weinen, beides. Und man geht raus und ist eigentlich ganz beseelt von dem Film, weil er einen emotional wirklich mitträgt.
0: Ein Münchner im Himmel, der Tod ist erst der Anfang, läuft seit letztem Donnerstag im Kino. Also schnell mal seinen Lieblingsmenschen anrufen und fragen, ob er noch Zeit hat. Ja, und wenn nicht, dann kann man ja auch einfach so telefonieren. Mache ich tatsächlich eher selten, aber es gibt trotzdem so die ein oder andere Person, mit der man dann doch am liebsten stundenlang telefonieren könnte. Wir haben das auch mal euch gefragt, wer das bei euch ist. Die Antworten, die gibt's gleich. Jetzt ganz neu auf Max Neo, Wild Horse von Freer Ridings.

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0: Ausnahme macht. Wer ist das bei euch? Mit wem telefoniert ihr am liebsten?
1: Mit Freunden vor allem sehr viel. Manchmal telefonieren wir nur, um dann zusammen zu lernen.
2: Am liebsten mit Freunden.
3: Ich habe eine Oma in Österreich, mit der telefoniere ich auch ganz gerne.
4: Mit meiner besten Freundin. Das geht dann meistens stundenlang.
5: Ja, mit meiner Tante oder mit meinen Freunden. Einfach, ja, um über Probleme zu sprechen.
6: Meine Online-Freunde, weil die kenne ich ja nicht persönlich und dann höre ich deren Stimme so selten.
0: Ja, tatsächlich habe ich auch ein wöchentliches Telefonat mit einem Kumpel, weil wir es nicht einmal schaffen, per Chat im Kontakt zu bleiben. Aber wie ist das bei euch? Telefoniert ihr häufig oder seid ihr auch eher Team Schreiben? Schreibt uns das gerne per WhatsApp an die 0911 810 9000. Auf Max Neo jetzt Julia Melladin mit Beispiel daran.

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1: Im Studio Viktoria Zoromba, guten Tag. Die Bundesanwaltschaft hat in München zwei Menschen festnehmen lassen, die für China spioniert haben sollen. Nach Angabe der Ermittler handelte es sich um eine deutsche Ehepaar, das gezielt Kontakte zu Wissenschaftlern an deutschen Hochschulen aufgebaut haben soll. Die beiden haben deren Informationen anschließend an einen chinesischen Geheimdienst weitergegeben. Im Mittelpunkt standen Technologien mit möglichen militärischen Nutzen, darunter Entwicklungen aus der Luft- und Raumtechnik sowie künstliche Intelligenz. Das Ehepaar ist nach Karlsruhe gebracht worden, wo es einem Ermittlungsrichter vorgeführt werden soll. Die Festnahme war Teil einer großen bundesweiten Aktion gewesen, bei der auch in Berlin, Baden-Württemberg und Niedersachsen Durchsuchungen stattgefunden haben. Die Einigung der EU mit den USA auf einen Deal bei den Zöllen ist in trockenen Tüchern, Helen Martin berichtet.
2: In der vergangenen Nacht haben Vertreter der Regierungen und des EU-Parlaments Zollvorteile für US-Waren unter Vorbehalt abgesegnet. Regelmäßige Kontrollen sollen sicherstellen, dass die US-Seite ihren Teil der Vereinbarungen einhält. Der BDI und der Verband der Autobranche VDA zeigten sich zufrieden, dass die Einigung nun amtlich ist. Gegen 22.20 Uhr unserer Zeit veröffentlicht Nvidia seine Quartalszahlen. Sie gelten als Orakel für die Zukunft des KI-Booms.
1: Bayern ist das sicherste Bundesland Deutschlands. Jährlich werden die Kriminalitäts- und Verkehrsunfallstatistiken in den bayerischen Landkreisen vorgestellt. Dieses Jahr könnte in der Statistik des Landkreises Fürth an manchen Stellen Verbesserungen festgestellt werden. An manchen wichtigen Punkten muss allerdings noch gearbeitet werden. Max, neuer Redakteur, Hugo Lippert mit weiteren Details.
3: Gestartet wurde mit einer guten Nachricht. Und zwar ist die gesamte Anzahl der Straftaten im Landkreis Fürth von 5.000 auf knapp 3.700 Fälle gesunken. Zudem ist auch noch die Aufklärungsquote um ein paar Prozent gestiegen. Vor allem unter Jugendlichen gibt es noch ein paar Probleme. Unter anderem wurden Vandalismus, Ladendiebstahl und das Erstellen von sogenannter KI-Deepfake-Pornografie deutlich mehr. Um letzteren entgegenzuwirken, soll in Zukunft der Umgang mit sozialen Medien in Schulen besser vermittelt werden. Bei den Verkehrsunfällen wurde in fast jedem Bereich ein minimaler Anstieg verzeichnet. Auffällig war, dass bei mehr als zwei Dritteln der Unfälle mit Fahrradfahrern der Radler der Hauptverursacher war.
1: Nach dem erfolgreichen Klassenerhalt stellen sich die Frauen des 1. FC Nürnberg zur kommenden Saison auf der Cheftrainerposition neu auf. Omar Adlani übernimmt die Bundesliga-Mannschaft des Clubs. Für den 34-Jährigen ist der 1. FCN nicht die erste Station. Zuletzt war Omar Adlani bei Schweizer Erstligisten FC Basel tätig, wo er im Oktober das Amt des Cheftrainers des Frauenteams übernommen hatte. Das waren die Maxner Nachrichten. Die nächsten Nachrichten gibt es in einer Stunde.
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4: Die W-Gang ist am Start. Wolken und Wind bei Temperaturen um die 17 Grad. Teilweise kann es auch leicht regnen. Der weitere Abend wird dann auch überwiegend bewölkt bei Werten um die 15 Grad. Morgen meldet sich dann der Sommer so langsam wieder zurück. Ein Sonne-Wolken-Mix erwartet uns da bei Werten von bis zu 21 Grad.
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4: Auf der A3 Würzburg Richtung Nürnberg zwischen Erlangen-West und Erlangen-Frauen-Aurach. Hier ist der rechte und mittlere Fahrstreifen gesperrt nach einem Unfall. Da staut es sich aktuell auch und ihr braucht knapp 40 Minuten länger.
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4: In Nürnberg auf der Ziegelsteinstraße, auf der Lauf am Holzstraße und auf der Siegmundstraße. In Fürth blitzt es auf der Schwabacher Straße. Und falls ihr noch was gesehen habt, Staus oder Blitzer, dann klingelt einfach durch oder schreibt uns eine WhatsApp. Die Nummer ins Studio, das ist die 0911 810 9000, oder schreibt uns auch gerne über die Max Neo App. Damit wünsche ich euch eine gute, aber vor allem auch sichere Fahrt.
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4: 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Hallo und Hallöchen zu diesem Endspurt in Richtung Feierabend. Vielleicht seid ihr auch schon auf dem Weg zur nächsten Bushaltestelle. Da könnte euch auch was aufgefallen sein. Denn seit Anfang Mai gibt es da eine Änderung, was den Ticketverkauf angeht. Ansonsten quatschen wir in dieser Stunde noch darüber, was dieses Wochenende in Nürnberg und Umgebung so ansteht. Perfekt also für den Start und die Planung der Pfingstferien. Den Anfang in die Stunde macht jetzt Dilla mit Mein schönstes Kleid. Ich wünsche euch einen wundervollen Nachmittag.

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1: Ihr hört den Max Neo Endspurt mit Tina. Ein Thema, wo sich jetzt vielleicht die Geister streiten werden. Denn seit Anfang Mai kann man auf allen Buslinien der VAG Nürnberg nur noch mit Karte sein Busticket kaufen. In bar ist das Ganze nämlich nicht mehr möglich. Dadurch soll es einfach schneller gehen und das Risiko von zum Beispiel Überfällen soll dadurch sinken. Durch die digitalen Belege kann man zudem auch die Zahlungen dann besser nachvollziehen. Auch die Pünktlichkeit soll sich dadurch verbessern, weil der Ticketverkauf ja so beschleunigt wird. Einfach Karte ranhalten und zack, bezahlt. Ich bin tatsächlich aber eher Team Bargeld oder gleich online kaufen. Und ich kann mir auch vorstellen, dass besonders ältere Leute diese Neuerung jetzt nicht ganz so toll finden. Aber fair enough, man kann weiterhin am Ticketautomat seine Tickets auch mit Bargeld erwerben. Spontan im Bus ist das dann halt nicht mehr möglich. Was haltet ihr von der Änderung? Schreibt uns eure Meinung gerne per WhatsApp an die 0911 810 9000.
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0: Halb fünf, ihr hört den Max Neo Endspurt mit Tina. Zumindest einmal im Jahr kann man doch mal an die Umwelt denken. Ja, das kann man besonders am Internationalen Tag der Biodiversität. Natürlich sollte man auch unabhängig von diesem Tag mal darüber nachdenken, aber ein kleiner Reminder schadet da auch nicht. Und an diesem Freitag lädt dann nämlich die Stadt Nürnberg anlässlich des Tag der Biodiversität zu einem bunten Programm ein. Dadurch soll das Bewusstsein für die Bedeutung der biologischen Vielfalt gestärkt werden. Zum Beispiel gibt es eine Führung im Amphibienlebensraum im Steinbruch Worzeldorf oder ein gemeinsames Kochen im Naturgarten und Kinderacker Gebersdorf. Die Veranstaltungen sind fast alle kostenfrei. Nur anmelden sollte man sich auf der Seite der Stadt Nürnberg. Zusätzlich findet an diesem Sonntag ein Aktionstag im Nürnberger Tiergarten statt, bei dem es um die weltweiten Artenschutzprojekte des Tiergartens geht. Mehr Infos zum Programm bekommt ihr auf nürnberg.de. Wo ihr diese Woche noch zusätzlich auf nachhaltige Schnäppchenjagd gehen könnt, das erfahrt ihr gleich.
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0: Tina hier, ihr hört den Max Neo Endspurt. Günstig Schnäppchen jagen, ja, das ist seit Mitte April in regelmäßigen Abständen wieder möglich, denn die Hochflohmärkte in Nürnberg sind wieder voll im Gange. Angefangen hat alles vor 16 Jahren mit insgesamt 3 Terminen in St. Johannes und Gostenhof. Und seitdem werden es immer mehr. Allein im letzten Jahr gab es über 40 Termine. Der nächste Flohmarkt ist auch schon wieder an diesem Wochenende am Samstag in Gostenhof West. Da könnt ihr von 11 bis 17 Uhr wieder auf Schnäppchenjagd gehen. Weitere Termine der Flohmärkte findet ihr auf der Seite der Stadt Nürnberg. Damit verabschiede ich mich jetzt auch schon wieder. Gleich gibt's noch das Nachrichtenmagazin mit meiner Kollegin Victoria. Außerdem hören wir uns heute später um 20 Uhr nochmal zum Max Neo Metropol Sound. Da habe ich die regionale Rockband Brunhilde zu Gast und werde unter anderem ihre neueste Single spielen. Ich sag bis dahin, tschö mit Ö, eure Tina.
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1: Im Studio Viktoria Zoromba, guten Tag. Die Bundesanwaltschaft hat in München zwei Menschen festnehmen lassen, die für China spioniert haben sollen. Nach Angabe der Ermittler handelte es sich um eine deutsche Ehepaar, das gezielt Kontakte zu Wissenschaftlern an deutscher Hochschule aufgebaut haben soll. Die beiden haben deren Informationen anschließend an einen chinesischen Geheimdienst weitergegeben. Im Mittelpunkt standen Technologien mit möglichen militärischen Nutzen, darunter Entwicklungen aus der Luft- und Raumtechnik sowie künstliche Intelligenz. Das Ehepaar ist nach Karlsruhe gebracht worden, wo es einem Ermittlungsrichter vorgeführt werden soll. Die Festnahme war Teil einer großen bundesweiten Aktion gewesen, bei der auch in Berlin, Baden-Württemberg und Niedersachsen Durchsuchungen stattgefunden haben. Die Einigung der EU mit den USA auf einen Deal bei den Zöllen ist in trockenen Tüchern. Helen Martin berichtet.
2: In der vergangenen Nacht haben Vertreter der Regierungen und des EU-Parlaments Zollvorteile für US-Waren unter Vorbehalt abgesegnet. Regelmäßige Kontrollen sollen sicherstellen, dass die US-Seite ihren Teil der Vereinbarungen einhält. Der BDI und der Verband der Autobranche VDA zeigten sich zufrieden, dass die Einigung nun amtlich ist. Gegen 22.20 Uhr unserer Zeit veröffentlicht Nvidia seine Quartalszahlen. Sie gelten als Orakel für die Zukunft des KI-Booms.
1: Bayern ist das sicherste Bundesland Deutschlands. Jährlich werden die Kriminalitäts- und Verkehrsunfallstatistiken in den bayerischen Landkreisen vorgestellt. Dieses Jahr könnte in der Statistik des Landkreises Fürth an manchen Stellen Verbesserungen festgestellt werden. An manchen wichtigen Punkten muss allerdings noch gearbeitet werden. Max, neuer Redakteur, Hugo Lippert mit weiteren Details.
3: Gestartet wurde mit einer guten Nachricht. Und zwar ist die gesamte Anzahl der Straftaten im Landkreis Fürth von 5.000 auf knapp 3.700 Fälle gesunken. Zudem ist auch noch die Aufklärungsquote um ein paar Prozent gestiegen. Vor allem unter Jugendlichen gibt es noch ein paar Probleme. Unter anderem wurden Vandalismus, Ladendiebstahl und das Erstellen von sogenannter KI-Deepfake-Pornografie deutlich mehr. Um letzteren entgegenzuwirken, soll in Zukunft der Umgang mit sozialen Medien in Schulen besser vermittelt werden. Bei den Verkehrsunfällen wurde in fast jedem Bereich ein minimaler Anstieg verzeichnet. Auffällig war, dass bei mehr als 2/3 der Unfälle mit Fahrradfahrern der Radler der Hauptverursacher war.
1: Nach dem erfolgreichen Klassenerhalt stellen sich die Frauen des 1. FC Nürnberg zur kommenden Saison auf der Cheftrainerposition neu auf. Omar Adlani übernimmt die Bundesliga-Mannschaft des Clubs. Für den 34-Jährigen ist der 1. FCN nicht die erste Station. Zuletzt war Omar Adlani bei Schweizer Erstligisten FC Basel tätig, wo er im Oktober das Amt des Cheftrainers des Frauenteams übernommen hatte. Das waren die Maxner Nachrichten um 5. Die nächsten Nachrichten gibt es noch in dieser Stunde in unserem Nachrichtenmagazin.
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1: Im Studio Viktoria Zoromba, guten Tag. Der Führerschein soll in Zukunft günstiger werden. Dafür will die Bundesregierung heute eine Reform beschließen. Laut Verkehrsminister Patrick Schnieder sollen dafür die Fahrschule unter anderem mehr Digitalunterricht anbieten und auch Simulatoren einsetzen können. Auch neue Regeln zur Sonderfahrt sowie theoretische und praktische Prüfungen sind vorgesehen. Aktuell kostet der Führerschein laut dem staatlichen Bundesamt im Schnitt 3.400 Euro.

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1: Im Studio Viktoria Zurumba, guten Tag. Bayern ist das sicherste Bundesland Deutschlands. Jährlich werden die Kriminalitäts- und Verkehrsunfallstatistiken in den bayerischen Landkreisen vorgestellt. Dieses Jahr könnte in der Statistik des Landkreises Fürth an manchen Stellen Verbesserungen festgestellt werden. An manchen wichtigen Punkten muss allerdings noch gearbeitet werden. Max neuer Redakteur Hugo Lippert mit weiteren Details.
2: Gestartet wurde mit einer guten Nachricht. Und zwar ist die gesamte Anzahl der Straftaten im Landkreis Fürth von 5.000 auf knapp 3.700 Fälle gesunken. Zudem ist auch noch die Aufklärungsquote um ein paar Prozent gestiegen. Vor allem unter Jugendlichen gibt es noch ein paar Probleme. Unter anderem wurden Vandalismus, Ladendiebstahl und das Erstellen von sogenannter KI-Deepfake-Pornografie deutlich mehr. Um letzteren entgegenzuwirken, soll in Zukunft der Umgang mit sozialen Medien in Schulen besser vermittelt werden. Bei den Verkehrsunfällen wurde in fast jedem Bereich ein minimaler Anstieg verzeichnet. Auffällig war, dass bei mehr als 2/3 der Unfälle mit Fahrradfahrern der Radler der Hauptverursacher war.
1: Ein schwerer LKW-Unfall auf der A6 bei Nürnberg hat am Morgen einen Menschen das Leben gekostet. Der Mann starb laut Polizei noch an der Unfallstelle. Eine weitere Person wurde verletzt, hat den Unfall aber überlebt. Nach ersten Informationen für einen Lastwagenfahrer gegen 7 Uhr zwischen Lichtenau und Ansbach ohne zu bremsen auf einen LKW auf, der auf dem Stadtstreifen stand. Durch den heftigen Aufprall wurde das Fahrerhaus des stehenden Lastwagens stark beschädigt, erklärte ein Sprecher der Polizei Mittelfranken.

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1: Im Studio Viktoria Zoromba, guten Tag. Die Bundesanwaltschaft hat in München zwei Menschen festnehmen lassen, die für China spioniert haben sollen. Nach Angabe der Ermittler handelt es sich um eine deutsche Ehepaar, das gezielt Kontakte zu Wissenschaftlern an deutscher Hochschule aufgebaut haben soll. Die beiden haben deren Informationen anschließend an einen chinesischen Geheimdienst weitergegeben. Im Mittelpunkt standen Technologien mit möglichen militärischen Nutzen, darunter Entwicklungen aus der Luft- und Raumtechnik sowie künstliche Intelligenz. Das Ehepaar ist nach Karlsruhe gebracht worden, wo es einem Ermittlungsrichter vorgeführt werden soll. Die Festnahme war Teil einer großen bundesweiten Aktion gewesen, bei der auch in Berlin, Baden-Württemberg und Niedersachsen Durchsuchungen stattgefunden haben. Die Einigung der EU mit den USA auf einen Deal bei den Zöllen ist in trockenen Tüchern. Helen Martin berichtet.
2: In der vergangenen Nacht haben Vertreter der Regierungen und des EU-Parlaments Zollvorteile für US-Waren unter Vorbehalt abgesegnet. Regelmäßige Kontrollen sollen sicherstellen, dass die US-Seite ihren Teil der Vereinbarungen einhält. Der BDI und der Verband der Autobranche VDA zeigten sich zufrieden, dass die Einigung nun amtlich ist. Gegen 22.20 Uhr unserer Zeit veröffentlicht Nvidia seine Quartalszahlen. Sie gelten als Orakel für die Zukunft des KI-Booms.
1: Nach monatelangen Verhandlungen kann der Zolldeal zwischen der Europäischen Union und den USA umgesetzt werden. Darauf haben sich die Vertreter aus dem EU-Parlament und der Rat der 27 Mitglieder in der Nacht verständigt. Demnach werden europäische Zölle auf Industriewaren aus den US abgeschafft. Das hatte die EU-Kommissionspräsident Ursula von der Leyen bereits im letzten Jahr mit US-Präsident Donald Trump vereinbart. Im Gegenzug hatte Trump versprochen, die meisten EU-Produkte mit einem Zoll von maximal 15% zu belegen. Wegen der Verzögerung hatte Trump zuletzt den Druck erhöht und eine Frist bis zum 4. Juli gesetzt. Andernfalls hatte es neue Aufschläge gegeben und die Zölle auf Autos wären von aktuell 15% auf 25% gestiegen. Das hätte besonders die deutsche Autoindustrie hart getroffen.

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1: Im Studio Viktoria Zoromba, guten Tag. Nur kurz nach dem Besuch von US-Präsident Donald Trump hat Chinas Staatschef Xi Jinping heute der russische Präsident Wladimir Putin in Peking empfangen. Zu Beginn des Treffens haben beide ihre guten Beziehungen betont. Themen werden unter anderem die Beziehungen ihrer Länder, internationale Konflikte sowie regionale Fragen sein. Dabei sollen auch rund 40 bilaterale Vereinbarungen unterzeichnet werden. Zudem sollen auch die Verhandlungen über die Gaspipeline Pavel-Sibiria 2 vorangetrieben werden. Besonders seit Beginn des Ukraine-Kriegs und die damit angerechnet westliche Sanktionen für Russland ist China ein wichtiger wirtschaftlicher Partner für Putin. Mindestens 19 Menschen sind bei israelischen Luftangriffen im Süden des Lissabon getötet worden. Das libanesische Gesundheitsministerium berichtet, dass darunter Frauen und Kinder waren. Im Dorf starben 10 Menschen, darunter 3 Kinder und 3 Frauen. Die Behörden nennen den Angriff einen Massaker. Auch in anderen Orten im Süden des Landes gab es Angriffe. Dort wurden 9 weitere Menschen getötet und 29 verletzt, darunter ein Kind. Israel hatte zuvor die Bewohner mehrerer Dörfer aufgefordert, ihre Häuser zu verlassen.

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1: Im Studio Viktoria Zoromba, guten Tag. Die Basketballer des FC Bayern stehen kurz vor dem Einzug ins Playoff-Halbfinale des Basketball-Bundesliga. Die Münchner haben gestern Abend das zweite Spiel der Best-of-Five-Serie gegen die Aufsteiger Gladiators Tier mit 92-65 gewonnen. Nach dem Erfolg am vergangenen Sonntag führte der FC Bayern die Gesamtwertung nur mit 2-0 an. Mit einem weiteren Sieg am kommenden Samstag könnte sie bereits das Halbfinale-Ticket lösen. Nach dem erfolgreichen Klassenerhalt stellen sich die Frauen des 1. FC Nürnberg zur kommenden Saison auf der Cheftrainerposition neu auf. Omar Adlani übernimmt die Bundesliga-Mannschaft des Clubs. Für den 34-Jährigen ist der 1. FCN nicht die erste Station. Zuletzt war Omar Adlani bei Schweizer Erstligisten FC Basel tätig, wo er im Oktober das Amt des Cheftrainers der Frauenteams übernommen hatte. Das war das Max Neo Nachrichtenmagazin mit Viktoria Zoromba. Gute Unterhaltung mit dem weiteren Programm.

0: Das war I Want It von POM. Live-Musik schallt ab morgen auch übers Kontakt-Festival-Gelände in Bamberg.
1: Das Kontakt hat dieses Jahr auch übrigens sein 20-jähriges Jubiläum. Also kann man sich wohl auf ganz besondere Musik und gemeinsame Zeit freuen. Checkt dafür auf jeden Fall auch mal das Instagram vom Kontakt aus. Da findet ihr nämlich schon das Programm für die ganze nächste Woche. Warum sich ein Besuch lohnt, hört ihr jetzt.
2: 4 Tage Kontaktfestival. In Bamberg startet diese Woche wieder das Kontaktfestival. Dieses Jahr gibt es sogar einen besonderen Anlass. Das Festival feiert nämlich 20-jähriges Jubiläum. Vom 21. bis 24. Mai läuft dort 4 Tage lang Programm. Gefeiert wird auf dem Metallo-Gelände in der Ohmstraße 8. Mehr als nur Musik. Beim Kontaktfestival läuft nicht einfach nur Musik im Hintergrund. Es gibt DJs, Tanz und verschiedene Workshops zum Mitmachen. Auf dem Gelände ist eigentlich immer irgendwo etwas los. Wer Lust auf Kunst und Kultur hat, kommt dort auch auf seine Kosten. Das Ganze geht von nachmittags bis spät in die Nacht. Gut für den Geldbeutel, praktisch für Studierende und alle mit kleinem Budget. Der Eintritt ist kostenlos. Nur Getränke kosten Geld, Wasser bekommt ihr kostenlos an Trinkwasserstationen. So steht einem langen Festivalabend nichts im Weg. Unterstützen und mitfeiern. Hinter dem Festival steckt viel ehrenamtliche Arbeit. Wer das Ganze unterstützen möchte, kann vor Ort spenden. Dafür stehen Spendeboxen auf dem Gelände bereit. So helft ihr mit, dass das Festival erhalten bleibt. Und ganz ehrlich, 4 Tage kostenloses Festival nimmt man gerne mit.

0: So, Rebecca, wir sehen uns ja morgen auf jeden Fall auf dem Kontakt. Auf was freust du dich eigentlich am meisten?
1: Boah, ich glaube, die Drag-Show am Donnerstag wird schon echt cool. Aber natürlich freue ich mich auch wahnsinnig auf die Silent Disco.
0: Boah, das verstehe ich auf jeden Fall. Was so eure Highlights auf dem Festival waren, haben wir euch gefragt und hören wir jetzt.
2: Die Schichten machen Spaß, man arbeitet immer mit guten Leuten zusammen tatsächlich. Ist teilweise ein bisschen spontan mit der Einweisung, aber es geht klar. Und ansonsten, es gibt immer was zu tun. Man läuft rum, man findet irgendwas, was Spaß macht.
3: Ja, ich bin neu in Bamberg und ich hatte tatsächlich vorher so ein bisschen Vorurteile, was Bayern angeht, dass es nicht so alternativ sei. Aber jetzt hier auf dem Festival bin ich positiv überrascht.
4: Also mein interessantestes Erlebnis beim Kontakt war, dass ich vor 2 Jahren so ein bisschen so ein Pärchen kannte und ich immer so ein bisschen vermutet habe, dass sie nicht mehr zusammen sind. Und ich hatte auf dem Kontakt so am Abend das Gefühl, dass sich das so ein bisschen bestätigt, weil die da so mit 2,50 Körperabstand auseinander standen und so ein bisschen betröppelt miteinander gequatscht haben.
5: Also ich bin normalerweise nicht so auf Festivals. Das Kontaktfestival ist das erste Festival, auf dem ich bisher war. Sobald man dann anfängt zu feiern, bin ich weg. Dann bin ich froh, wenn ich ins Bett gehen kann.
0: Oh Mann, also wie wir hören, kann auf dem Kontakt auf jeden Fall richtig viel Wildes passieren.
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0: Das war But Never Mind von Baby Rose. Ich muss euch was erzählen. Heute Nachmittag musste ich eine Freundin retten. Die war auf einem schrecklichen Date und hat mir dann unser Codewort getextet. Naja, und dann musste ich da anrufen und sagen, dass meine Katze gestorben ist und sie ganz, ganz schnell kommen muss zum Trösten.
1: Oh Mann, es ist aber auch wirklich schwierig, dass ein erstes Date nicht unangenehm wird. Was aber auf jeden Fall helfen kann, ist da der richtige Ort. Und damit ihr nicht in solchen verzwickten Situationen landet, haben wir hier drei Ideen für euer erstes cooles Date.
2: Ganz klassisch ins Café.
3: Sind wir mal ehrlich, das erste Treffen kann immer unangenehm sein. Vor allem, wenn ihr die Person das letzte Mal im dunklen Schwurf gesehen habt oder eventuell noch gar nicht, weil Generation Bumble. Es klingt vielleicht super simpel, sich im Café zu verabreden, ist aber eigentlich gemütlich und genial. Bei unangenehmer Stille könnt ihr in eurem Cappuccino nippen und euch einfach über die skurrilen Einrichtungsgegenstände der hippen Bamberger Cafés unterhalten.
2: Ein Spaziergang durch den Hain.
3: Falls ihr jedoch keinen Bock habt, jeglichen Freundinnen oder Mitbewohnern über den Weg zu laufen, solltet ihr eher einen Bogen um die Innenstadt-Gastro machen. Bei schönem Wetter würde sich ein Spaziergang anbieten, eventuell mit Coffee to go. Am schönsten ist es immer noch im Hain. Für eine kleine Pause bieten sich dort auch die Bänke am Weiher an. Außerdem könnt ihr Schildkröten und Enten beobachten.
2: Wie wär's mit Bowling?
3: Kino kennen und lieben wir, aber nicht fürs erste Date. Da muss man sich schon unterhalten können. Eine Alternative für ein Date mit Aktivität bietet Bowling. Da habt ihr was zu tun, müsst euch aber nicht zwangsläufig immer unterhalten. Ganz nebenbei könnt ihr gleich sehen, wie gut oder schlecht die andere Person verlieren kann. Wenn es schön war, muss der Abend ja nicht gleich danach enden und ihr könnt noch in die nächste Bar weiterziehen.
0: So, jetzt fehlt nur noch die Person, mit der man dann auch auf die Verabredung gehen kann. Bis euch aber die Traumperson über den Weg läuft, bleibt bei uns und hört Frieda FM.

0: Letzte Woche war Lenny bei uns zu Gast. Der ist Teil des Orga-Teams für den Unicup. Der Unicup ist ein Fußballturnier von Bamberger Studis.
1: Vorgestern hat er ja tatsächlich auch begonnen. Ich war tatsächlich auch direkt mal beim Zuschauen. Es war auf jeden Fall cool, wobei ich ehrlich zugeben muss, die Stimmung am Spielfeldrand hat mich fast ein bisschen mehr mitgerissen als das Spiel selber.
0: Unser nächster Song ist genauso mitreißend. Hier kommt Big Dog von The Last Dinner Party hier auf Frieda FM.

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2: Hallo ihr Lieben, schön, dass ihr noch dabei seid. Für euch heute im Studio Rebecca und
3: Helen. Rebecca, du hast doch vorhin irgendwas von Volksfesten erzählt.
2: Ganz genau. Ich war letztes Wochenende daheim und habe meine Freundinnen unser Dorffolksfest unsicher gemacht. Das war ehrlich wunderbar, weil ich muss zugeben, die Kirchweihen hier in Franken, die überzeugen mich irgendwie nicht so.
3: Oh, aber weißt du, was dich wirklich überzeugen könnte? Die Erlanger Bergkirchweih.
2: Ja, okay, da muss ich auch zugeben, da war ich noch nie.
3: Das erklärt's natürlich, aber da kannst du dich auf jeden Fall drauf freuen und ihr auch gleich nochmal mehr dazu. Jetzt aber erstmal Comeback von Nicki McKenzie.

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0: Boah, weißt du, was ich vorhin einfach gelesen habe? Am 14. Juni ist offizieller Weltblutspendetag.
1: Oh ja, das ist wichtig, weil Blutkonserven häufig knapp sind und das verdient echt Aufmerksamkeit. Christina aus der Redaktion hat Katja bei ihrer ersten Blutspende begleitet.
2: Ich sitze jetzt im Auto vor dem Gebäude der Blutspende mit Katja. Katja, wie geht's dir jetzt kurz vor deiner ersten Blutspende?
3: Ja, ein bisschen mulmig ist mir schon, aber ich bin mal nur positiv eingestellt.
2: Auch im Jahre 2021 ist Blutspenden ein wichtiges Thema. Jeder Mensch kann plötzlich in die Situation geraten, Spenderblut zu benötigen. Damit alle Kapazitäten in Deutschland gedeckt werden, müssten am Tag 15.000 Menschen Blut spenden. Mit einer Spende können bis zu 3 Leben gerettet werden. Aber wie läuft eigentlich eine Blutspende ab und warum ist sie so wichtig? Das versuche ich heute herauszufinden, indem ich Katja bei ihrer ersten Blutspende begleite. Vor der Blutspende ausreichend trinken und genügend essen. Ganz wichtig, Ausweis nicht vergessen. Und wer schon einen Blutspendeausweis hat, den natürlich mitbringen. Erster Schritt, Anmeldung.
4: So, und hier, das ist für den Blutspendeausweis einmal unterschreiben, dann bei den Kollegen dalassen. Das ist die Einwilligung einmal durchlesen und dann müssen Sie hier unterschreiben.
2: Nach der Registration und Erfassung der Daten geht es dann weiter zu Schritt 2, dem Fragebogen.
5: Katja, nach was wird denn jetzt so gefragt?
6: Ob ich in den letzten 3 Monaten geimpft wurde und ob ich im Ausland war, außerhalb von Deutschland.
7: Die fragen außer Sachen wie, ob ich HIV habe oder Hepatitis A, B, C.
2: Schritt 3, Bestimmung des Eisenwerts und die Bestimmung der Blutgruppe. Liegt nämlich der Hämoglobin-Ausgangswert, also der Eisenwert, bei Frauen unter 12,5 und bei Männern unter 13,5, dann darf kein Blut gespendet werden.
5: Katja, wie hoch ist denn dein Hämoglobinwert?
6: 15,9, das ist wohl ziemlich hoch und ich war jetzt auch ein bisschen überrascht, weil der auch gesagt hat, dass das eben bei Frauen öfters mal vorkommen kann, dass man nach Hause geschickt wird. Und ich bin B-positiv und das haben nur 9% der Menschen.
2: Beim vierten Schritt geht es dann zur ärztlichen Untersuchung.
8: Schauen wir nach Ihrem Puls. Dann nehme ich Ihnen die Temperatur, 36,4 und 89,5. So. Blutdruck 120:8.
2: Dann geht es zu Schritt 5, zur Blutspende. So, wir sind jetzt bei der Blutspende angelangt. Katja, wie geht's dir jetzt kurz vor der Blutspende?
6: Ich bin sehr nervös, aber ich habe, glaube ich, jetzt eine richtige Liege gefunden.
2: In der Regel werden 500 Milliliter Blut gespendet. Eine Spende dauert circa 5 bis 10 Minuten.
6: So, wir sind jetzt bei der Hälfte ungefähr angekommen, bei 250 Milliliter. Katja, wie geht's dir? Alles gut soweit. Also ich finde irgendwie, dass das ganz schön langsam läuft. Aber grundsätzlich, wie war es jetzt schlimm für dich mit der Nadel und dass das Blut jetzt rausfließt? Also ist alles in Ordnung. Es drückt ein bisschen, muss ich sagen, aber es ist echt aushaltbar.
2: Doch plötzlich, bei ca. 380 Milliliter, berichtet das Gerät über eine wichtige Meldung.
6: Was ist jetzt das Problem?
9: Es läuft jetzt etwas zu langsam. Da müssen wir schauen, dass wir die Fließgeschwindigkeit etwas erhöhen können. Wir haben ja schon 400 Milliliter, es fehlt also nicht mehr viel.
6: Was ist jetzt passiert? Also es ist nichts mehr rausgekommen und deshalb waren es jetzt nur 400 Milliliter. Und deshalb kann man jetzt keine Konserve draus machen, weil es keine 450 Milliliter sind.
9: Da ist eine bestimmte Menge Zitronensäure, Zitrat, in diesem Beutel. Mhm. Und deswegen muss mindestens 450 Milliliter im Beutel drin sein, damit das Verhältnis stimmt.
2: Das kann unter anderem daran liegen, wenn man zu wenig gegessen oder getrunken hat. Oder am Vortag und am Tag der Spende zu wenig Kohlenhydrate zu sich nimmt. Der letzte Schritt, die Ruhepause. Unmittelbar nach einer Blutspende sollte eine ausreichend lange Ruhepause eingelegt werden, da es auch danach noch zu Kreislaufproblemen kommen kann. In der Ruhepause angelangt, erhält Katja als Entschädigung neben leckeren Snacks und Getränken auch einen 5-Euro Drogeriegutschein. Katja ging es nach der Spende gut, doch plötzlich wurde ihr schlecht und schwindelig.
10: Alles gut, Katja? Mhm. Alles gut?
6: Ja, alles okay.
10: Na, so echt?
6: Okay.
10: Oh, sehen Sie mich noch? Nee,
6: warte, die
10: Nummer. Wir drehen jetzt einfach. Mach so. Gut. Hinlegen. Ist ein Kopf.
2: Katja ist gerade ohnmächtig geworden. Ihr geht es aber den Umständen entsprechend schon wieder besser. Also sie ist bei Bewusstsein und sie wird sich jetzt noch eine halbe Stunde ausruhen und liegen bleiben. Und danach geht es ja hoffentlich wieder besser. Ja, Katja, dir geht es jetzt Gott sei Dank wieder besser. Es war wahrscheinlich eine sehr aufregende Erfahrung für dich. Was ist denn jetzt dein abschließendes Fazit zur Blutspende?
11: Ja, also es war auf jeden Fall eine Erfahrung wert und es hat auch, also ich hätte wirklich sehr gerne gespendet, weil das war jetzt halt schon irgendwie umsonst und klar, jetzt bin ich an ohnmächtig geworden. Also ich brauche es jetzt, glaube ich, jetzt fürs Erste erstmal nicht mehr. Ich brauche jetzt erstmal eine Blutspendepause, aber man weiß ja, für was man es macht und es ist ja auch einfach was Gutes tun und deshalb würde ich es schon wieder machen, aber ich würde jetzt auch einfach ein bisschen Zeit vergehen lassen, weil es ist ja schon irgendwie was Besonderes.
2: Und man hat gesehen, Blutspenden ist gar nicht so einfach. Desto wichtiger ist es, dass viele Menschen Blut spenden. Spenden darf man bis zum 73. Lebensjahr und man sollte mindestens 50 Kilogramm wiegen. Wer sich aber sicherer sein möchte, ob er tatsächlich als Spenderin oder Spender in Frage kommt, kann auf der Website des Deutschen Roten Kreuzes einen kostenlosen Spendecheck machen. Mehr Infos zur Blutspende gibt's beim Deutschen Blutspendedienst und beim Deutschen Roten Kreuz.
0: Oh Mann, das tut uns auf jeden Fall richtig leid für die liebe Katja. Aber es kann auf jeden Fall auch anders laufen. Ich hatte nämlich vor 2 Wochen auch meine allererste Blutspende und es ist alles ohne Umkippen, ohne Probleme gelaufen. Und am Ende habe ich sogar noch Tupperdosen geschenkt bekommen. Also kann ich nur sagen, traut euch auf jeden Fall, probiert's mal aus, denn ihr könnt damit auf jeden Fall Helden der Gesellschaft werden.

0: Das war Nickelodeon von Sophie. Morgen beginnt endlich wieder die Bergkirchweih in Erlangen. Das älteste Bierfest der Welt lockt jedes Jahr knapp 1 Million Besucher an und läuft bis zum 1. Juni. Worauf freut ihr euch am meisten?
1: Ich freue mich am meisten darauf, mit den Jungs auf der Bierbank zu sitzen, gutes Bier zu trinken, wenn im Hintergrund gute Musik läuft.
2: Dass man in einer größeren Gruppe an Freunden auch mal wieder schön etwas unternehmen kann.
3: Ja, also ich freue mich überhaupt erstmal auf eine Kever gehen zu können, weil als Zugezogener war ich noch auf gar keiner. Und dann muss ich auch überhaupt erstmal gucken, ob das was für mich ist.
4: Auf gar nichts. Ich habe jahrelang in der Gastronomie gearbeitet und jahrelang betrunkene, anstrengende Menschen bedient. Ich habe gar keinen Bock drauf. Ich werde auch nicht hingehen.
0: Oh Mann, so kann man das Ganze auf jeden Fall auch sehen. Ich sage aber, so ein belebtes Volksfest bringt auf jeden Fall ganz viel gute Laune. Genauso wie unsere Musik. Deswegen jetzt hier für euch Bring Your Love von Madonna und Sabrina Carpenter.

Im Leben läuft ja nicht immer alles geradlinig, vor allem nicht in der Liebe. Deswegen jetzt für euch ein messy Liebeslied von Girlie The Answer hier auf Frida FM.

0: Boah, ich muss ehrlich gesagt echt mal was Kleines beichten. Letztes Wochenende waren meine Eltern in Bamberg zu Besuch und ich war dann leider echt überfordert, was ich ihnen denn überhaupt zeigen soll.
1: Lass mich raten, wahrscheinlich wart ihr schon am Dom und am alten Rathaus. Ja, was macht man eigentlich, wenn die eigenen Eltern da sind und man nicht wieder die komplette Touri-Route laufen will?
2: Kaffee und Kuchen.
3: Bamberg hat viele kleine süße Cafés zu bieten, die mit ihrer tollen Auswahl an Kuchen und Kaffee punkten. Einen besonderen Blick über Bamberg hat das Restaurant Café Michaelsberg zu bieten. Und wenn man eh schon dort ist, lohnt sich auch ein Abstecher in die Kirche des Klosters.
2: Frankenliebhaber.
3: Fans von Bier und fränkischem Essen werden in einem der vielen Keller ihr Glück finden. Insbesondere im Sommer sind die Biergärten wieder geöffnet und das gute Wetter lädt zum draußen genießen ein. Das Original Rauchbier kann man in der Dominikanerstraße finden. Zu keiner Tageszeit zu übersehen, da sich vor dem Eingang immer Menschen tummeln.
2: Natur genießen.
3: Ein wenig die Seele baumeln lassen und die Ruhe genießen. Dafür bietet sich der Hainpark ganz besonders an. Einfach der Nase nach durch den Wald schlendern und ab und an auf Bänken eine Pause einlegen. Mit Glück lassen sich Fische in den kleinen Teichen beobachten.
2: Sport oder Musik.
3: Abendprogramm lässt sich sowohl beim Bundesligisten Bamberg Baskets finden oder bei den Bamberger Symphonikern in der Konzerthalle. Dies bietet sich auch dann an, wenn man mal eine Pause von anstrengenden Eltern braucht und einen Abend alleine genießen möchte.
2: In der Umgebung.
3: Nach einer bestimmten Weile könnte man meinen, dass man von Bamberg alles gesehen hat. Dann bietet es sich an, einen Abstecher zu Schloss Seehof zu machen. Der Park bietet sich super zum Spazierengehen an und das Schloss von innen lässt sich auch besichtigen.
1: Mit den guten Tipps wird das nächste Wochenende mit euren Eltern sicher herrlich. Viel Spaß!

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1: Mit Tina. Wie ein Blitz schlägt die Musik von Brunhilde ein. Die Crossover-Metalband aus Fürth ist schon seit über 10 Jahren fester Bestandteil in der lokalen Rockszene. Alles hat 2013 begonnen und bereits 2 Jahre später folgte ihr Debütalbum Dollhouse. Mittlerweile können sie bereits auf 5 Alben zurückblicken, die sich von Jahr zu Jahr in Sound und Stil stetig weiterentwickelt haben. Und die Reise ist noch lange nicht vorbei. Dieses Jahr treten sie zum wiederholten Mal beim Wacken Open Air auf. Doch bevor sie schon wieder die nächsten Bühnen erstürmen, konnte ich sie kurz abfangen und darf sie in der kommenden Stunde bei mir begrüßen. Ihr könnt also gespannt sein.

0: hört den Metropol-Sound, eure Adresse, wenn es um regionale Musiker geht. Seit 2013 machen sie Musik und spätestens seit ihrem Debütalbum 2015 sind sie nicht mehr aus der lokalen Rock- und Metal-Szene wegzudenken. Brunhilde! Und die klingen nicht nur episch, sondern auch ihre Musik knallt richtig rein. Und deshalb bin ich sehr happy, heute von Sängerin Caro und Gitarrist Kurt bei mir zu begrüßen. Hallo ihr beiden, schön, dass ihr da seid.
1: Hallo.
2: Hi.
0: Also ihr heißt ja Brunhilde. Inspiriert durch einen Charakter aus dem Quentin Tarantino-Film Django Unchained, habt ihr schon mal erzählt. Ich kenne Brunhilde eher aus einem Mythologie.

0: logischen Kontext. Das ist so mehr meine Bubble, in der ich unterwegs bin.
1: Die Nibelungen, Siegfried und die Nibelungen.
0: Genau. Aber ihr habt ja schon erzählt, ihr hattet das ja gar nicht auf dem Schirm.
2: Überhaupt nicht.
0: Habt ihr trotzdem mal Bock, so ein bisschen in diese Folk-Metal-Richtung zu gehen oder irgendwas Mythologisches, ein Konzeptalbum zu machen?
1: Boah.
2: Ich glaube nicht so, nee.
1: Also das Einzige, was ich mythologisch habe, ich muss ich jetzt leider sagen, mein Pferd heißt Siegfried.
2: Also das ist ein Zufall.
1: Das war's. Ja, nee, also ich würde eher immer noch dazu tendieren, Metal, Nu Metal und Punk und Crossover und Hard Rock zu kombinieren und es einfach bei dem Pferd den Armen Siegfried belassen.
0: Sehr schade, aber okay, muss ich akzeptieren. War trotzdem ein Versuch wert. Euch gibt es jetzt seit 2013 und mittlerweile habt ihr ja nicht nur euer eigenes Studio, sondern auch seit 5 Jahren euer eigenes Label Count & Countess. Wie schwer ist es denn so als komplette Do-It-Yourself-Band in der Musikwelt so unterwegs zu sein?
2: Es ist ultra schwer, das ist ein Fulltime-Job. Also wir machen ja alles selber und wir arbeiten wirklich von der Promo bis T-Shirt, bis Merch, alles selbst und müssen noch nebenbei auch nur die Songs schreiben. Also das ist...
1: Also es ist wirklich ein hartes Pflaster, aber ich glaube auch nicht, dass es Bands besser geht, die jetzt bei einem Label sind, weil du als Band heutzutage so viel selber machen musst. Alleine, was Social Media in Anspruch nimmt, also diese Arbeit auf Social Media, diese Posterei, dieses Ausgesuche, dieses Bearbeiten von den Sachen, es ist irre.
0: Habt ihr da gar keine Unterstützung? Also macht ihr das wirklich alles zu zweit, sage ich jetzt mal?
2: Nicht ganz alleine. Wir haben schon Fachleute an der Hand, die uns da unterstützen.
1: Also auch so für die digitale Vermarktung und so haben wir schon jemanden, der das macht und auch ein Management. Aber so Social Media und so, ja tatsächlich doch ganz alleine. Also wir haben immer wieder Fotografen und Videografen dabei auf den Gigs. Oder halt auch so von Studioaufnahmen oder so, was wir halt haben. Und dann, die machen halt den Content, aber diese Posterei und Caption schreiben und so, also das liegt schon alles in unserer Hand.
0: Ja, ich meine, auch Social Media hat sich in den letzten Jahren ja so viel auch weiterentwickelt. Ja. Ist es da so schwer, so am Zahn der Zeit zu bleiben, sage ich mal?
2: Ja, muss halt nur permanent dabei sein. Ne?
1: Das Problem ist, dass sich da halt der Algorithmus ändert. Ich meine, das werdet ihr auch merken und wissen. Und du überhaupt keine Ahnung hast, was ist jetzt gerade Trend, was verlangt Instagram, was verlangt TikTok, was verlangen die. Ich weiß gar nicht, ob man sich da an Richtlinien halten kann, was die vorgeben. Ich habe es aufgegeben, weil sich das alle 10 Tage ändert und ja, ich mache einfach immer wie bisher.
0: Aber was ihr auf alle Fälle gut könnt, das ist Musik. Und letztes Jahr kam ja euer 5. Album In Loves Your Hates raus. Das Album davor mit dem Titel 27 oder 27 war ja ein Konzeptalbum. Dieses Mal ist das Thema ja eher ein Gefühl, das sich durch diese Songs zieht. Also immer dieses Thema zwischen Liebe und Hass. Was waren da so eure Gedanken bei diesem Album?
1: Also schon Sachen, die einen so belasten, also normale Menschen auch belasten. Vielleicht einfach ein bisschen in andere Songtexte verpackt. Aber tatsächlich ich schreibe ja die Texte meistens immer alleine und letztendlich sind es immer so situationsbedingte Texte von Situationen, die ich jetzt zum Beispiel, mir ist irgendwas passiert, ich habe mich geärgert und das muss jetzt da rein in diesen Text. Oder ich fand was besonders gut und das muss da rein in diesen Text. Also es ist wirklich, ich bin so ein Emotionssammler und daraus kommt dann so ein Album raus.
2: Das ist vor allem bei der Musik ist es das Gleiche. Ja. Wenn ich dann früher in der Ampel stehe und ich ärgere mich, dass ich da nicht vorwärts komme, dann bin ich agri. Und das merke ich, wenn ich in der Studie bin, das sieht man, hört man dann sofort.
0: Also das nächste Album dann Verkehrssituation.
1: Ja, Traffic Jam heißt es dann.
2: Gepresste Traffic Jam, ja.
0: Gibt es dann irgendwie so einen Favorite-Song von euch, von dem Album?
2: Das
0: so
2: alle, sind alle geil.
0: Aha. Ja, okay, das muss man ja immer sagen. Aber so einer wirklich richtig nochmal so einen Ticken.
2: Running away.
1: Ja, wollte ich jetzt auch gerade sagen. Der macht live Spaß. Also wir denken auch, glaube ich, immer in live so, welcher Song funktioniert live besonders gut und welcher Song kommt am besten an live. Und dann nimmst du die Energie von den Leuten ja auch mit und dann hat der schon ein anderes Standing, der Song.
2: Das ist auch beim Komponieren so. Wenn du auf Tour warst und du weißt, der Sound und dieser Move, der kickt richtig, dann, so muss der neue Song sein. Und
0: Ja, dieses Jahr kam ja eure neueste Single Rising from the Ashes raus. Klingt sehr fett, habe ich reingehört. Und wie der Titel schon sagt, geht es ja so ein bisschen um Neuanfang, wie der Phönix aus der Asche. Und auf Insta schreibt ihr auch, dass der Song für alle ist, die getäuscht, verletzt, gebrochen wurden und trotzdem wieder aufstehen. Das klingt sehr dramatisch. Gibt's da irgendeine Story dazu oder?
1: Naja, ich glaube, das ist so eine Story, die jeden betrifft. Ich glaube, jeder ist schon mal an so einen Menschen gekommen, der einen halt einfach, ich sag jetzt, verarscht, hintergangen, verletzt unehrlich, illoyal war. Und du denkst dann halt, weil du viel mehr gibst als die andere Person, jetzt ist vorbei. Also jetzt hat, du glaubst an dich nicht mehr, du glaubst an die Menschheit nicht mehr. Wie kannst du dich nur so täuschen in denjenigen? Und ich finde, das ist schon schlimm, wenn jemand ja so eine Erfahrung macht und dann denkt, es geht nicht mehr weiter. Weil es gibt auch Leute, die sagen, okay, es geht jetzt wirklich nicht mehr weiter. Ne? Also.
2: Aber ein altes Sprichwort, wenn ja. du ganz unten bist, kannst du dich leichter abstoßen, nach oben zu kommen.
1: Ja. Das ist ganz und das ist praktisch eigentlich so diese Initialzündung für alle die, die denken, es geht nicht mehr aufwärts, es geht aufwärts.
2: Ja.
1: Immer.
2: Garantiert.
0: Und ihr habt dazu ja auch ein Musikvideo gemacht, wenn ja, ich das richtig das gesehen habe.
1: Hast du es gesehen?
0: Ich habe es mir angeschaut.
1: Das ist cool, oder?
2: Da bist du nicht auch für.
0: Ja, jetzt bin ich mir gerade nicht sicher. Habt ihr sonst auch immer Musikvideos oder war das so?
2: Immer, ja.
1: Also jetzt nicht zu jedem Song, aber wir haben schon wahnsinnig viele Videos gemacht, ja.
0: Weil das ist ja auch so ein Ding, dass ich sag mal so ein Überbleibsel aus der guten alten Zeit. Jeder hatte immer ein Musikvideo. Das ist ja gar nicht mehr so. Und ich habe das Gefühl, das kommt jetzt erst wieder.
1: Gut, dass du es ansprichst, weil das ist nämlich auch was mich echt, also was mich persönlich auch brennend interessiert. YouTube nutze ich nur, um Musikvideos zu schauen.
0: Ach echt?
1: Ja, du, weißt du, was nutzt du das?
0: Ja,
2: Success.
0: Also ich gucke mir tatsächlich Videos an, also halt so Livestreams.
2: Musikvideos.
0: Und, ja, nein, ich gucke mir auch schon gerne Musikvideos an, aber tatsächlich, wenn ich jetzt zum Beispiel ein Lied höre, da google ich jetzt nicht sofort, ob es da ein Musikvideo dazu gibt.
1: Okay, außer, interessant.
0: Wenn die Band wirklich so auf Insta schreibt, ey, ja, hier Produktion und da. Und dann, okay, dann reizt es mich schon mal. Aber so aktiv nicht. Und mittlerweile kann man ja auf Spotify auch schon so Vorschau-Videos immer sehen. Das huckt dann manchmal schon, dass man dann doch auf YouTube geht. Aber irgendwie habe ich das Gefühl, Musikvideos ist so ein Ding, das kommt erst wieder.
1: Echt? Also, okay. Das ist ein spannendes Thema, ja, weil bei mir gab es halt früher MTV.
0: Genau.
1: Und Viva. Mhm. Und da waren die Musikvideos und das war der Kanal für die Musikvideos.
0: Genau.
1: Und so, und deswegen habe ich das auf YouTube so übertragen. Aber jetzt kommen ja auf YouTube dann Shorts und Podcasts und dies, das, wo ich mir dann denke, okay, ist schon eine sehr vielfältige Plattform, die ich wahrscheinlich auch als Musiker sehr vernachlässigt habe, weil wir nur Musikvideos da hochladen.
0: Also ja, Shorts gucke ich auf YouTube jetzt nicht, dafür ist Insta bei mir zuständig, aber ich würde auch sagen, für mich ist YouTube, ich höre es mehr, als dass ich es gucke. Und deswegen gucke ich auch weniger aktiv Videos, sondern ich bin mehr so der Podcast-Mensch, glaube ich. Also ich höre eure Musik, ich gucke sie mir nicht so viel an.
1: Spannend, spannend auf jeden Fall.
0: Aber ich freue mich tatsächlich trotzdem, wenn es dann so ein schön aufwendiges Video ist, wo man sich was gedacht hat, wo man dann so ein bisschen auch in die Interpretation gehen könnte. Macht ihr euch da die Drehpläne selber oder wer kommt dann so auf die Idee?
1: Der Videograf.
2: Oh, der Videograf. Das haben wir noch mit uns selber. Ja klar, wir werfen unsere Ideen in den Ring und dann wird der kreative Prozess.
1: Der kreative Prozess, also die Videografen sind wirklich sehr, sehr kreativ, was das angeht. Und die haben auch wirklich, also jetzt halt mit dem wir jetzt zusammengearbeitet haben, auch haben wir schon öfters zusammengearbeitet. Und der hat wirklich eine Vision im Kopf und der weiß genau, wie das aussehen soll. Und da war ja auch dieser Struggle mit diesem 5-Meter-Kleid.
0: Ja, das sah ja alles bombastisch.
1: Also es ist keine KI, das wurde wirklich genäht. Und ich habe dieses 5-Meter-Ding jetzt zu Hause, keine Ahnung, wo ich es nochmal anziehe. Eigentlich müsste ich es jeden Tag auf der Straße anziehen.
2: Ja, eine Schleppe.
1: Oh, aber es ist wirklich, also die hat es wirklich genäht. 5 Meter, so ein Rock. Und der hatte das schon in seiner Vision. Sag ich, ey, können wir bitte irgendwas anderes machen? Das ist super aufwendig.
2: Aber es hat sich gelohnt.
1: Es hat sich rentiert.
2: Wir haben ja fast 500.000 Klicks auf dem Video. Also das ist schon gut. Ja.
1: Aber der hat auch wirklich an der Idee festgehalten. Nein! Okay.
0: Ich glaube, du bist eh so eine vielseitige Rampensau, wenn ich das mal so sagen darf. Weil so ein Musikvideo drehen, ich stehe gerne hinter der Kamera, ich stehe gerne hinter dem Mikrofon, aber richte eine Kamera auf mich, ich bin weg. Also das ist ja auch ein Talent, was man da mitbringen muss, finde ich.
2: Ja, als Musiker muss das sein.
1: Ich weiß es gar nicht, ehrlich gesagt. Also ich habe das erste Video gedreht in Berlin und da wusste ich auch überhaupt nicht, was kommt jetzt da auf mich zu. Also so mit so einer richtig krassen Videofirma, vorher haben wir so...
2: Das war 1980, so, ne?
1: Da war ich noch gar nicht geboren. Wir haben vorher schon mal Videos gedreht, aber die waren also nicht nahe so professionell wie die dann kamen. Und das war sehr interessant, weil ich weiß nicht, also ich bin in diese Situation reingerutscht und die Kamera war an und ich war ein anderer Mensch. Ich wusste aber nicht warum. Es ist wie Klick.
2: Ja, ist aber gut.
1: Und dann bin ich da. Dann bin ich jemand ganz anderes.
0: Das ist eine, also wirklich, das braucht man, glaube ich, auch dafür.
1: Aber ich wusste nicht, dass ich das kann.
0: Naja.
1: Ich war überrascht.
0: Aber jetzt ist dann natürlich die Frage, ich meine, Rising from the Ashes, Neuanfang, Neubeginn. Euer Album kam jetzt ja erst letztes Jahr raus.
1: Ja, kommt wieder eins.
0: Ja, ja. Ist es schon so in naher Zukunft oder?
2: Also ich schätze mal Anfang nächsten Jahres.
1: Vielleicht Mitte nächsten Jahres. Sag mir wieder. Jahr. Und dann dauert es wieder ein halbes Jahr länger.
0: Okay.
2: Es ist immer so, wenn die Studiotür zugeht.
1: Dann geht sie wieder auf.
2: Dann geht das richtige Arbeit los. Ne? Dann geht es richtig los.
1: Also wenn das erste Album, also wenn das letzte Album fertig ist, dann arbeiten wir eigentlich schon wieder am nächsten.
2: Ja, das ist immer so, ja.
1: Das ist wirklich ein krasser Prozess und du darfst einfach nicht aufhören, du darfst nicht aufgeben.
0: Ich meine, ihr könnt ja euch auch stolz auf eure Musikkarriere auch schon zurückblicken und ihr entwickelt euch ja stetig weiter. Und dann habe ich mir gedacht, Rising from the Ashes, wieder Neuanfang, sodass es da vielleicht auch nochmal einen neuen Twist gibt.
1: Vielleicht einen, doch, es wird, der rote Faden wird durchgezogen. Ne? Also ich stehe sehr auf meinen roten Faden, der sich immer durchzieht. Es muss Brunhilde sein. Es kann sich ein bisschen was verändern, natürlich nicht in der Thematik, sondern einfach so im Sound. Aber es darf auf jeden Fall nicht weicher werden.
2: Kein Fall.
1: Weil was mir immer auffällt, wenn so Rock-Metal-Bands, die werden immer weicher über die Jahre.
0: Ja.
1: Fällt dir das auch auf?
0: Ja, also ich habe eigentlich eine Lieblingsband, Saltatio Mortis, gehabt.
1: Oh.
0: Die haben mich so abgeholt mit ihrem Album. Und dann bin ich mit meinem Freund zusammengekommen. Und alles war toll und alles war super. Und dann, keine Ahnung, haben die einen auf toten Hosen langsam gemacht. Und dann wurde alles nur noch roh. Und dann war ich so, es ist irgendwie nicht mehr so edgy.
1: Ja, und siehst du,
2: das ist der Mainstream
1: verfallen. Ja, und das ist der Mainstream verfallen. Und das ist halt, das will ich auf keinen Fall. Und dann hören es halt nur die Randgruppen, das ist mir wurscht. Dann hört es halt nicht die Mutter auf Bayern 3 beim Bügeln, sondern dann hören es halt einfach die, die es halt auch verstehen. Also das ist mir echt egal. Ich will nicht O und A machen.
0: Ja, ich glaube, das habt ihr auch gut hinbekommen, das nicht zu tun. Und ich würde mal sagen, da hören wir gleich mal rein. Auf Max Neo Brunhilde mit ihrer neuesten Single Rising from the Ashes. Rising.

0: Metal, Punk und Rock, gepaart mit ordentlich Frauenpower am Mikro, das ist Brunhilde. Und da darf ich Frontsängerin Caro und Gitarrist Kurt gerade bei mir im Studio begrüßen. Nochmal hallo ihr beiden.
1: Hallo. Hello again.
2: Hallo.
0: Ja, wir haben ja eben noch über euer aktuelles Album In Love Yours Hate und eure neueste Single Rising from the Ashes gesprochen. Aufgenommen klingen die ja schon ziemlich gut, die Lieder. Live vermutlich noch besser. Doch eure aktuelle Tour mit Ellie Berlin musstet ihr leider krankheitsbedingt absagen. Und Ellie Berlin ist dann auch noch allein unterwegs gewesen. Werdet ihr nochmal solo auf Tour gehen, quasi als Ausgleich?
2: Das ist auf jeden Fall in Planung, auf jeden Fall, ja.
1: Also wir schauen auf jeden Fall auch die Städte, die ausgefallen sind, auf jeden Fall nochmal extra zu besuchen.
2: Aber jetzt kommen erstmal die Festivals auch Wacken und so große Sachen und freuen wir uns schon drauf.
0: Da kommen wir später noch drauf zu sprechen, weil die Tour, die ist ja momentan auch ein bisschen mit ein paar Kontroversen belastet, würde ich das jetzt mal vorsichtig formulieren. Zum Beispiel auch das Thema, dass Ellie Berlin in Verdacht steht, mit Kontakt mit Menschen zu haben, die irgendwie im rechten Spektrum unterwegs sind. Alles großes Konjunktiv, alles großes hätte, sollte, ist nichts fest zu sagen, aber hier mal das große Thema Kontaktschuld. Wie seht ihr das so generell? Also wenn ihr auf einem Konzert spielt oder beziehungsweise auf einem Festival und da ist eine umstrittene Band, wie ist da Kontaktschuld? Wie kann man das werten in der Musikszene?
1: Ich finde also Kontaktschuld privat und in der Musikszene sehr schwierig, weil bloß weil ich jetzt jemanden kenne, der jemanden kennt, heißt es ja noch lange nicht, dass ich in dieses gleiche Spektrum gehe. Das ist so, wenn ich jetzt sage, ich kenne jemanden, der kriminell war, dann heißt es ja noch lange nicht, dass ich kriminell bin. Mhm. Also das finde ich, ich finde es sehr, sehr schwierig, da mit dieser Kontaktschuld irgendwie Leute in eine Schublade zu stopfen. Mhm. Weil das macht ja einen Menschen nicht aus.
2: Da gibt es die extremsten Beispiele. Bloß weil du einen deutschen Chef und hast, bist rechts irgendwie. Also das ist irgendwie... Es passt alles nicht.
1: Ja, es passt alles nicht mehr in dem Fall, ja. Und bloß weil dir ein Lied von der Band XY gefällt, die jetzt irgendwie so einem Spektrum angehört, aber da überhaupt keine irgendwelche Parolen oder irgendwas, wie sie es ja immer sagen, geschrieben werden, heißt es ja noch lange nicht, dass du jetzt dann dem rechten Spektrum angehörst. Also deswegen, ich finde es mit der Kontaktschuld extremst schwierig, weil das wäre ja genauso, wenn ich jetzt sage, ich kenne dich, aber du kennst jemanden, der hat mal jemanden umgebracht und deswegen bin ich ja noch lange kein Mörder.
0: Ja.
1: Also schwierig.
0: Absolut. Die Situation rund um diese Tour mit Ellie Berlin ist ja auch aktuell sehr schwammig. Ich glaube, da quatschen wir auch nochmal genauer drüber, wenn mehr Informationen drüber veröffentlicht sind. Ihr wart ja eh raus, weil Krankheit kann man nicht kennen, steckt man da drin, passiert. Nichtsdestotrotz stehen ja dieses Jahr noch einige Auftritte von euch an. Zum einen das Kufstein Unlimited in Österreich oder auch das Treuhand Festival in Nijmegen.
2: Nijmegen.
0: Ja. Auch mit JBO steht ihr am 26. Juni wieder zusammen auf der Bühne.
1: Da freue ich mich sehr.
0: Mit denen wart ihr ja letztes Jahr auf ihrer expliziten Lyriktour unterwegs. Ja. Wie wär's denn mal mit einem fränkischen Feature mit JBO?
2: Ja, das wäre Wahnsinn.
1: Das wäre Wahnsinn, ja. Aber die sind ja jetzt dann auch schon wieder anderweitig vergeben, weil die sind natürlich auch sehr, sehr fleißige Musiker, die immer auf jeden Fall am Start sind. Und deswegen, wäre auf jeden Fall mal nochmal ein Gedanke wert.
2: Also wir sind gute Freunde, wir sind öfters unterwegs, wenn ihr das macht.
0: Ja, ich denke, das ist so schön, ist entweder auch so ein schönes, lustiges Cover oder so einen eigenen Song, wird auch voll geil.
1: Na, es hat super funktioniert auch mit den Jungs, also hat echt gut geklappt.
0: Gab es da irgendwie so ein Highlight bei der Tour, an das ihr euch noch gern zurückerinnert?
1: Ach, der letzte Gig, also nach 42 Shows dann kam. Also da gibt es ja praktisch bei Bands immer so einen Doomsday, wie auch immer die das nennen wollen. Und dann spielt man sich eigentlich gegenseitig bei den letzten Gigs als Band Streiche. Und wir haben natürlich auch bei JBO die Bühne gecrashed, ist klar, und haben da mitgemacht und Konfetti geworfen und keine Ahnung was. Und bei uns kam eben der Bassist, der Ralf.
2: Der Ralf, ja.
1: In Unterwäsche und Bademantel.
2: Plötzlich.
1: Ja, es war also halb nackt auf die Bühne.
0: Ja.
1: Gut, und hat da mal mit uns gefeiert. Also das war sehr süß.
0: Ja, aber ich denke mir auch, seid ihr auch ziemlich hier auch bei Wacken am Start. Das ist schon eine Hausnummer, oder?
1: Ja. Also absolut. Wir waren ja schon mal auf Wacken.
0: Ja.
1: Und das war cool. War anders als gedacht.
2: Wir waren 23 auf Wacken und jetzt nach 2 Jahren wieder.
1: Also 3 Jahren, es ist 26.
2: Entschuldigung, 3 Jahren, 3 Jahren, ja. Ja. Und haben wir auch das Metal Hammer Paradise gespielt und Metal Hammer Holiday gespielt. Das war auch geil.
0: Ja. Also Festival und Konzert spielen ist ja nochmal was anderes, würde ich mal sagen. Also holt man ja auch Leute ab, die noch nie was von euch gehört haben. Wie ist denn das so mit der Stimmung? Also sagt man so, Betrunkene, Feiernde, die nehmen alles oder hat man dann schon Anspruch, da jetzt nochmal extra zu performen, weil jetzt kann man noch quasi sagen, ich bin's, hier bin ich.
2: Also für mich ist immer ganz wichtig, wenn du dann hochgehst und es sind x-tausende Leute und du greifst dann rein und denkst, ah, alles richtig gemacht. Und wenn dann die Leute dann die Hände oben reißen, dann alles richtig gemacht.
1: Ja, also das, ja, stimmt schon. Also ich finde, tatsächlich mag ich Festivals irgendwie ein bisschen lieber. Weil es einfach, es geht schneller, es geht zackiger und du bist mehr irgendwie, du bist unter Strom und da regelt Adrenalin einfach.
0: Aber gibt es eigentlich auch dann so Momente so, wo man sagt, boah, scheiße, Blackout, alles vergessen?
2: Nee.
0: Oder seid ihr dann einfach so, ich funktioniere jetzt?
1: Nein, wir können das. Nee, keine Ahnung. Also ich hatte das jetzt noch nicht, glaube ich. Ich habe mal so einen Wortdreher gemacht, aber so Blackouts hatte ich eigentlich noch nie.
0: Noch gar keinen Konzert?
1: Nee, wirklich nicht.
0: Wow.
1: Also schon so, dass ich sage, okay, jetzt irgendwie, der Text, irgendwie habe ich den jetzt gerade wiederholt, aber das fällt auch keiner Sau auf.
2: Ja, stimmt.
1: Ja. Keine Ahnung, nee, hatte ich noch nie.
0: Und welcher Song macht so richtig Spaß, live zu performen?
1: Running Away auf jeden Fall.
2: Also Running Away, wo die Leute dann mitmachen können, wo dann der
1: Und ja, also wir gehen dann immer ins Publikum bei dem Song und machen dann hier einen auf Jump and Run. Dann
0: was? Springt ihr über die Leute drüber oder was passiert?
1: Ja, die müssen springen. Also wir gehen in die Hocke und dann springen wir. Ah. Was natürlich auch Spaß macht, ist Gossip Girl tatsächlich. Ja. Weil der ist schon ziemlich punky, der Song. Und der macht schon Bock. Also da wird auch immer viel gesprungen. Und natürlich haben wir ja am Ende unser heiliges Cover, House of the Rising Sun.
2: Ich liebe den
1: Song. Ich liebe diesen Song schon immer. Und da da zetteln wir dann den Wall of Death ab.
2: Ja.
0: Oh. Ja, ich habe mal auf einem Festival, war ich mal aus Versehen nur einen Circle Pit drin.
2: Oh.
0: Weil ich wusste nicht, was das ist.
1: Und bei welcher Band warst du?
0: Ah, das war bei Fersengold, das war ganz lieb. Okay. Aber ich war so, oh ja, cool, was machen die? Ich gehe da mal mit rein und ich bin dann mal so ein bisschen hoch und ich konnte meine Füße nicht mal auf den Boden, aber ich bin gelaufen.
2: Ja, sehr gut.
1: Also die haben dich mitgenommen.
0: Das war der Wahnsinn. Ich wusste nicht, dass ich meine Füße gar nicht brauche, um im Kreis zu rennen, zu hüpfen.
1: Ich bin mal in sowas reingekommen bei Rock im Park, bei Buddy Count.
2: Ja, genau, ja.
1: Oha, das hat so gestaubt, das war Wahnsinn. Da hast du dann dir so ein Tuch vor die Nase machen müssen, dass du nicht erstickst.
0: Ach du Heilige. Ja. Gibt es dann so trotzdem auch so Nachhinein so Fan-Momente, dass so Leute auf euch zukommen und dann noch irgendwie sagen, ey, war voll geil oder?
2: Also wir sind normalerweise immer nach dem Gig immer am Merch-Stand und machen Fotos mit den Fans und auch Autogramme und so weiter.
1: Und schwätzen.
2: Und es ist immer mega geil, weil du kriegst immer Resonanz und du kriegst immer einen Kommentar und das ist auch ganz wichtig zum Songwriting, weil du das Feeling von den Leuten auch aufnimmst und so, finde ich ganz wichtig.
1: Die sagen aber auch zum Beispiel, wenn jetzt der Sound scheiße war, wenn sie was nichts können, wenn sie was nicht können, die hauen dir das schon hin. Aber das ist auch gut so, weil solange es konstruktiv ist, ist es ja cool.
0: Also ihr seid ja auch in einem Tourbus, denke ich mal, unterwegs oder seid ihr da immer
2: tingelt? Das kommt drauf, wenn wir im Ausland spielen, haben wir so einen großen Bus, wo wir alle drin sitzen. Mhm. Und innerhalb von Deutschland haben wir unseren eigenen Tourbus und einen LKW, wo das ganze Gerümpel drin ist. Dann.
1: Wir fahren oft heim wieder nach den Gigs.
0: Ah, ja. Okay. Ja gut, das würde ich tatsächlich auch im eigenen Bett schläft es sich dann doch am besten. Aber es gibt ja immer so kuriose Tourbus-Stories. Habt ihr da was?
2: Ich glaube, das ist nur.
1: Wenn ich das jetzt erzähle, das ist sau ekelhaft.
0: Ja. Okay.
1: Es ist wirklich ekelhaft.
0: In welche Richtung geht es denn?
2: Ach, das können wir nicht sagen.
1: Es ist wirklich ekelhaft.
0: Ja. Okay.
2: Ja, es ist schon toll. Also, wenn's,
1: ist schon toll. Ist schon toll.
2: Wenn man weiter unterwegs ist, dann ist es schon irgendwie lustig. Aber, also wir versuchen schon, weil wir haben 6 Techniker und 4 Musiker, also wir sind ein ziemlicher Tross und das sind unglaubliche Kosten. Also wenn wir in Deutschland spielen, dann versuchen wir das mit dem Heimfahren immer. Dass wir immer wenig Kosten generieren.
1: Ja, weil man darf das nicht unterschätzen, was das für ein Aufwand ist. Also auch wenn die Leute mal denken so, Spotify, da drücke ich auf Play, was da dahinter steht, das ist echt heftig.
0: Aber ist es Traumberuf oder so irgendwann mal doch mal lieber an die Kasse?
2: Das muss man lieben.
1: Das muss man leben, ja.
2: Das ist ein Feeling, das ist ein Vibe, den hat man einfach und oder man macht es nicht. Wenn man es nicht hat, dann macht man einen anderen Job dann.
1: Und du musst halt echt richtig auch an dich glauben und an dein Projekt und was du magst. Und ich meine, Selbstzweifel sind immer mal da, aber letztendlich lässt dich das doch sehr gut reflektieren, dieser Job.
0: Okay, dann bedanke ich mich bei euch ganz herzlich für das Interview.
2: Wir bedanken uns bei dir.
1: Wir bedanken uns, es war schön bei dir.
0: Das freut mich. Ihr findet natürlich alle Tourdaten von Brunhilde auf ihrer Webseite noch. Und jetzt hören wir aus ihrem neuesten Album In Love Yours Hate Brunhilde mit Hit and Run.

0: hört den Metropol-Sound mit Tina. Ich hatte ja heute die Band Brunhilde zu Gast und im Interview wurde es ja schon angeschnitten. Aktuell gibt es eine Kontroverse rund um die Sängerin Ellie Berlin, mit denen Brunhilde im April und Mai eigentlich auf Tour gewesen ist. Die Tour musste Brunhilde krankheitsbedingt aber absagen. Unabhängig davon wurden aber einige Konzerte auch von den Veranstaltern abgesagt, weil Vorwürfe rund um Ellie Berlin gerade im Raum stehen. Sie soll mit Menschen zu tun haben, die eher im rechten Spektrum verortet sind. Im Internet kursieren dazu aktuell sehr viele Informationen. Viele davon stimmen halb, manche aber halt auch gar nicht. Aus diesem Grund hält sich Brunhilde erstmal mit einem Statement zurück, um selbst erstmal die Sachlage zu durchblicken. Sie werden sich aber im Nachgang dazu äußern, wenn alle Fakten auf dem Tisch liegen. Wir von Max Neo bleiben natürlich auch an der Sache dran. Nichtsdestotrotz gilt wie bei jedem Thema: Recherchiert, hört allen Seiten zu und bildet euch anschließend auch eine eigene Meinung. Berechtigte Kritik kann und muss geäußert werden, aber auch hier macht der Ton die Musik. Bitte gebt mit euren Mitmenschen sowohl in der echten als auch in der Online-Welt respektvoll um. In diesem Sinne verabschiede ich mich. Das war der Metropol-Sound auf Max Neo mit mir, Tina, und unseren Gästen von Brunhilde.
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1: Max Neo, neu in der Playlist mit Sarah. Hier laufen die Songs, die du vielleicht noch nicht gehört hast, und das kommt nicht leise. Musik ist Energie, die laut wird, und der ESC am Wochenende war ziemlich laut und hat gezeigt, wie stark Musik sein kann. Wenn Emotion, Energie und Botschaft verbinden, entsteht etwas Krasses. Genau das macht den Gewinnersong aus Bulgarien aus. Banga Ranga, der Augenblick, in dem du Liebe statt Angst wählst. So sagt die Gewinnerin Dara. Laut und voller Rhythmus, ein Titel, der dich nicht fragt, ob du bereit bist, sondern dich einfach mitreißt. Gleich gibt's für euch Banga Ranga von Dara, und in wenigen Minuten quatschen wir dann über den neuen Song von Michael Patrick Kelly, Run Free. Also, dranbleiben, laut lassen, hier bei

0: mit Boden meiner Stadt. Loslassen wie ein Schmetterling. Mit Run Free nimmt uns Michael Patrick Kelly auf eine sehr persönliche Reise. Der Song erinnert daran, genau hinzuschauen, statt wegzulaufen, den Mut zu finden, die Lasten Schritt für Schritt loszulassen. Run Free ist damit mehr als nur ein Song. Es ist ein Aufruf, sich selbst wieder freier zu machen und innerlich aufzuräumen.
1: Run Free ist ein Song über innere Freiheit. Und was ich damit meine ist, es gibt Dinge, die uns vielleicht nachts wach halten, wir können schlecht schlafen und oft sind das so Signale von Dingen, die vielleicht noch unverarbeitet sind. Also es ist schon ein bisschen was Psychologisches, dieses Lied. Ich habe zum Beispiel ganz schwer mit dem Trauern. Also das Thema Trauern ist für mich etwas, wovor ich immer so flüchte. Aber dass man das wirklich auch zulässt, dass wenn man sich traurig fühlt und die Tränen kommen, das einfach zuzulassen, weil es ja auch was Heilendes hat. Manchmal muss man einfach auch über das, was einen bedrückt oder bedrängt oder das Leben so erschwert, einfach sprechen. Darum geht's in diesem Song. Run Free.
0: Tickets für die Tour sind online verfügbar und ein ganz besonderes Highlight für die Fans. Auf der Website von Michael Patrick Kelly könnt ihr euch das neue Album direkt im Bundle mit euren Tickets sichern und vielleicht mit etwas Glück gewinnt ihr das Meet and Greet im Backstage. Und ihr hört jetzt Michael Patrick Kelly mit Run Free.
1: Hey, hier ist Michael Patrick Kelly und ihr hört jetzt meine neue Single Run Free. Viel Spaß!

0: Neo, neu in der Playlist mit Sarah. Mit 8 schon mittendrin in der Musik. Paul Wetzler legt früh los. Nach der Schule geht's erstmal nach Schweden. Dort macht er weiter Musik, fängt 2017 an zu singen und stellt erste Songs und Videos auf YouTube online. Zurück in Deutschland wird's dann während der Corona-Zeit spannend. TikTok wird seine Bühne, seine Clips gehen viral und bringen ihm die ersten richtigen Erfolge. 2025 kommt dann Mach, was ich will auf dem Album Alle meine Freunde sind Träumer raus. Der Song ist klar. Sein Ding durchziehen, nicht verbiegen lassen und auch nicht nach einer Trennung. Kein gerader Weg, eher ein Umweg hier und da, aber genau das macht seine Story interessant.
1: Ich war letztes Jahr in Wien und habe spontan in der Küche einen Typ getroffen im Studio, mit dem ich noch nie Musik gemacht habe, aber den ich sehr sympathisch fand. Und wir haben gesagt, hey, wir haben irgendwie nur diese Nachtzeit, lass uns einfach ein bisschen Mucke machen. Und wir sind die Nacht wach geblieben und hatten einfach eine grandiose Zeit. Ich habe mir irgendwie die Seele aus dem Leib gebrüllt und es hat einfach ultra Bock gemacht. Und dabei ist ultra spontan dieser Track entstanden und der heißt Mach, was ich will.
0: Was für eine Geschichte und was für ein glücklicher Zufall, dass dabei dieser Song entstanden ist. Nächstes Jahr ist er wieder auf Tour und spielt unter anderem am 21. Februar 2027 in Nürnberg. Ihr hört jetzt auf Maxneo Mach, was ich will von Paul Wetz.
1: Hi, hier ist Paul Wetz und das ist meine neue Single Mach, was ich will. Viel Spaß beim Hören. Setz mich vor dir.

0: Dieses Gefühl, Energie weiterzugeben und anderen wieder Kraft zu schenken, zieht sich auch durch die Musik vieler Künstlerinnen und Künstler, wie auch bei Wilhelmine. Für andere da sein, Wärme geben, wenn es schwer wird, und jemanden auffangen, der gerade kämpft. Genau darin sieht die Sängerin echte Stärke. Mit ehrlichen, intensiven Texten und ihrer nahbaren Art berührt sie viele Menschen. Ihre Songs stehen für Selbstbestimmung, innere Kraft und das Wiederaufstehen. Ihre neue Single Tanz vor dir bringt genau diese Energie auf den Punkt. Loslassen, sich befreien und mit neuer Kraft wieder ins eigene Leben zurückfinden. Und den hören wir jetzt.
1: Hallo ihr Lieben, hier spricht Wilhelmine und das ist mein neues Lied Tanz vor dir. Viel Spaß damit. Oh.

0: A-OK von Mile. Emotionen. Vielleicht kennt ihr das Gefühl, man erlebt etwas Großartiges, aber niemand ist da, mit dem man es teilen kann. Genau dieses Gefühl fangen 220 Kid und Justin Jisoo in ihrem Song Sleep Alone ein. Es ist ein Stück über Einsamkeit, Herzschmerz und diese Momente, die einen mitten ins Herz treffen. Beide Künstler verarbeiten ihre Erlebnisse auf unterschiedliche Weise darin.
1: What's up? This is 220 Kid.
2: Ich hatte schon immer davon geträumt, in diesem einen Hotel in L.A. zu übernachten. Das ist genau das Hotel, in dem mein Dad früher auf Tour war. Irgendwann habe ich es dann tatsächlich geschafft. Ich lag da also im Bett und dachte mir nur, wow, das ist ein echt unglaublicher Moment. Aber ich habe niemanden, mit dem ich ihn teilen kann. Am nächsten Tag bin ich also ins Studio gegangen, habe die Idee aufgeschrieben und genau daraus entstand die Story von Sleep Alone. Später haben wir dann Justin ins Boot geholt und er hat noch seinen Zauber dazu gefügt. So hat sich alles zusammengefunden und ich liebe das Ergebnis einfach.
0: Für 220 Kid begann alles mit diesem einen Wow-Moment in Los Angeles. Er hatte es endlich geschafft, in dem Hotel zu übernachten, in dem auch sein Vater auf Tour war. Ein ganz persönlicher Augenblick, den er aber mit niemandem teilen konnte und genau daraus entstand dieser Song. Durch die Zusammenarbeit mit Sänger Justin Jisoo, bekannt durch den Song Stargazing, bekam der Track seinen letzten

0: Der Künstler Justin Gisow verlieh dem Ganzen noch eine zusätzlich emotionale Ebene. So entstand ein Track aus zwei unterschiedlichen Geschichten. Justin erzählt den Song aus seinen eigenen, sehr persönlichen Erinnerungen der Highschool- und College-Zeit. So wie Momenten, die man sonst eher vergisst.
1: Sleep alone. It's about heartbreak, man.
2: Alleine schlafen dreht sich um Herzschmerz, richtig tiefen Herzschmerz. Die Inspiration dafür kam mir in einem dieser Momente, in dem man einfach komplett am Boden ist. Da gibt es zum Beispiel die Highschool-Zeit, als ich am Telefon geweint habe, weil ich jemandem meine Liebe gestanden habe, obwohl ich schon wusste, dass es nie funktionieren würde. Oder die Zeit nach dem College. Ich erinnere mich, wie ich in dem Haus stand, das wir gemietet hatten, nur wegen diesen einen Bücherregals, das meiner damaligen Partnerin so viel bedeutet hat, und plötzlich überkam mich die Realität. Es waren schon Monate vergangen, seitdem sie weg war. Und all dieser Schmerz traf mich auf einmal. Genau diese Momente, diese totale Verzweiflung, wenn etwas, das man geliebt hat, für immer verloren ist, fängt der Song ein.
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0: Sleep Alone ist ein Song, der zeigt, wie aus zwei sehr persönlichen Momenten ein gemeinsames, universelles Gefühl entsteht. Und voller Energie hören wir jetzt in den Track rein.
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Heute mit Songs voller Energie auf Max Neo, neu in der Playlist mit Sarah. Energie muss auch mal getankt werden und das bedeutet Ruhe. Ja, in der Ruhe liegt die Kraft. Der Sänger Philipp Poisel zählt seit Jahren zu den wichtigsten deutschen Songwritern. Ein Künstler, der mit leiser Melancholie, großer Ehrlichkeit und einer unverwechselbaren Stimme berührt. 2008 begann seine Karriere mit dem Debütalbum Wo fängt dein Himmel an? Zuerst in kleinen Bars und dann auf großen Bühnen. Der Durchbruch kam mit hohen Chartplatzierungen 2010 mit dem Track Bis nach Toulouse.

0: Doch der Erfolg hatte seinen Preis. Zwischen langen Pausen und kreativen Rückzügen ist Philipp Poisel ein Künstler geblieben, der sich immer wieder neu sortiert, irgendwo zwischen leiser Zerbrechlichkeit und großen Gefühlen. Er macht seit rund 18 Jahren Songs und in seiner Single Postkarte blickt er so ein bisschen auf sein Leben zurück.
1: Der Song handelt vom Fernweh, vom Wunsch, sein altes Leben hinter sich zu lassen und wieder bei sich selbst anzukommen. Ich finde darin eine alte, handgeschriebene Karte und ich erinnere mich an mein früheres Ich, das sorglos war, wild, voller Fantasie und Aufbruchstimmung. Und während ich so lese, ist es plötzlich wieder da, diese Stimmung. Und ich hoffe, ihr taucht mit mir ein in dieses Gefühl, das einen mit Leben erfüllt und Energie.
0: Im Dezember 2026 ist Philipp Poisel auf Tour, unter anderem auch in Bamberg. Bis dahin gibt's jetzt seine neue Single Postkarte.
1: Hi, mein Name ist Philipp Poisel und ihr hört meine neue Single Postkarte. Danke fürs Zuhören und auf bald. Euer Philipp.

Musik ist Energie, die laut wird. Musik verbindet und bewegt, trägt Liebe in sich und zeigt uns zugleich, dass man auch mal zur Ruhe kommen muss. Denn in der Ruhe liegt die Kraft. Ihr Lieben, das war eine Stunde neu in der Playlist mit mir, Sarah. Euch noch viel Spaß mit unserem Programm hier auf Maxneo. Und jetzt etwas ruhiger mit Don't Wanna Grow Up von LNA.

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